0: abgewehrt werden sollen. Weiteres Geld soll auch für Reparatur und Wiederaufbau zerstörter Kraftwerke zur Verfügung gestellt werden.
1: Für die Warenhauskette Galeria wird es heute ernst. Das Amtsgericht Düsseldorf entscheidet, ob der mittlerweile vierte Insolvenzantrag des Konzerns zugelassen wird. Gibt das Gericht grünes Licht, übernimmt ein Insolvenzverwalter die Kontrolle und die Geschäfte können vorerst weiterlaufen. Lehnt es ab, drohen sofortige Zahlungsunfähigkeit und der Verlust von rund 12.000 Arbeitsplätzen. In Brasilien sind die Wahllokale zur Präsidentenwahl geschlossen. Jetzt werden die Stimmen ausgezählt. Rund 160 Millionen Menschen waren zur Wahl aufgerufen. In den Umfragen lagen Amtsinhaber Lula da Silva und der rechte Senator Flavio Bolsonaro dicht beieinander. Lula tritt mit 80 Jahren für eine vierte Amtszeit an. Bolsonaro bewirbt sich zum ersten Mal.
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3: Ich bin Stefan Mack. Jürgen Klopp hat mit der deutschen Fußballnationalmannschaft heute nicht in die Erfolgsspur gefunden. Eine Woche nach dem 0:1 in Augsburg gegen Griechenland reichte es im Rückspiel in Thessaloniki nur zu einem torlosen Unentschieden. Klopp zeigte sich danach bei RTL trotzdem zufrieden.
4: Ich bin sehr, sehr, sehr angetan von der Mannschaft und von der Art und Weise, wie wir es gemacht haben. Und hat mich tendenziell eher überrascht, als dass ich jetzt hier enttäuscht bin.
3: In 4 Spielen unter Klopp gab es in der Nations League damit 5 Punkte. Bundeskanzler Merz hat bei einem Besuch in Kiew der Ukraine weitere Unterstützung zugesichert und Russland aufgefordert, den Krieg zu beenden. Trotz Drohungen aus Moskau reiste Merz mit einer großen Regierungs- und Wirtschaftsdelegation an und kündigte umfangreiche Hilfe an. Tausende Abfangdrohnen, Investitionen in weitreichende Waffen sowie zusätzliche Mittel für zerstörte Kraftwerke. Die Unterstützung für die Ukraine sei auch im deutschen Eigeninteresse, so Merz. Die Präsidentenwahl in Brasilien wird sich in einer Stichwahl zwischen dem linken Amtsinhaber Lula da Silva und dem rechten Senator Bolsonaro entscheiden. Nach Auszählung von 97% der Stimmen kam Lula laut vorläufigen Angaben der Wahlbehörde auf rund 44,6%, sein rechter Rivale auf 47,4%. Beide verfehlten damit die erforderliche absolute Mehrheit. Heftige Unwetter haben in Spanien mindestens 3 Menschen das Leben gekostet. Vor allem rund um Barcelona und in Katalonien fielen stellenweise über 200 Liter Regen pro Quadratmeter. Straßen, Keller und Erdgeschosse standen unter Wasser. Bäume stürzten um und Flüsse traten über die Ufer. Die Feuerwehr in Katalonien verzeichnete mehr als 1000 Notrufe. In anderen Regionen wie Kastilien-La Mancha und im Baskenland kam es ebenfalls zu schweren Überschwemmungen.
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6: Ich bin Stefan Mack. Keine Tore in Thessaloniki. Die Fußballnationalmannschaften von Griechenland und Deutschland haben sich am Abend 0:0 unentschieden getrennt. Deutschland erzielte zwar in der ersten Hälfte ein Tor, das wurde aber wegen Handspiels vom Videoschiri aberkannt. Ansonsten war Deutschland überlegen, konnte das aber nicht in Tore umsetzen. Bundestrainer Klopp war trotzdem zufrieden.
7: Die Jungs haben ein unglaubliches Fußballspiel gemacht, das in allen Bereichen top war, richtig top. Außer dass wir unsere Chancen keine Tore gemacht haben.
6: In 4 Spielen unter Klopp holte das Team damit 5 Punkte. Und plötzlich steckte Bauschaum im Auspuff von hunderten Autos. Wegen einer solchen Angriffsreihe in 4 Bundesländern stehen ab heute in Ulm 3 junge Männer und eine Frau vor Gericht. Hinter der Sachbeschädigung steckt aus Sicht der Ermittler ein Versuch der Einflussnahme auf die letzte Bundestagswahl. Ursula Winkler berichtet.
8: Hunderte Autos in Baden-Württemberg, Bayern, Berlin und Brandenburg hatten vor der letzten Bundestagswahl plötzlich verstopfte Auspuffanlagen. Erst hatten Ermittler Klimaaktivisten im Visier. Aber inzwischen geht die Anklage davon aus, dass die 4 als Wegwerfagenten angestiftet wurden, um das Wahlverhalten zu beeinflussen. Einer der Angeklagten soll gestanden haben, der Drahtzieher lebe in Russland.
6: Fast die Hälfte der Deutschen hält Angela Merkel für besser geeignet, die aktuellen Probleme zu lösen, als den heutigen Bundeskanzler Merz. In einer YouGov-Umfrage sagten 48%, Merkel wäre besser. 29% sehen sie gleich gut oder schlecht, nur 8% halten sie für weniger geeignet. Der Rest ist unschlüssig. Die neue E-Auto-Prämie ist aus Sicht der Bundesregierung gut angelaufen. Nach Angaben von Bundesumweltminister Schneider wurden seit Mai bereits 100.000 Anträge ausgezahlt. Besonders profitieren demnach Haushalte mit kleinerem und mittlerem Einkommen. Je nach Fahrzeug und Einkommenslage gibt es einen staatlichen Zuschuss von bis zu 6.000 Euro.
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1: Kissin' Dynamite mit ihrem Album Kissin' Dynamite. Die Bühne, die Bretter, die die Welt bedeuten, diese wollen bekanntlich erobert werden und jeder, der schon mal den tosenden Applaus der Menge erleben konnte, wird süchtig danach. Sagt man. Nicht so Hannes Braun, seines Zeichens Frontmann von Kissin' Dynamite. Der hat im August letzten Jahres bekannt gegeben, sich von der Bühne zurückzuziehen. Der Schock war groß unter uns Fans, der Schmerz noch größer, aber einen Wunsch erfüllt der Sänger seinen Jüngern jetzt doch noch. Es gibt noch ein Album mit ihm am Mikro, das genauso heißt wie die Band. Kissin' Dynamite.

Neben neuen Hymnen haben die Jungs auch ein paar ihrer Hits neu aufgenommen, sodass wir es wirklich mit einem äußerst würdigen Abschlussalbum zu tun haben. Und dann kann die neue Ära starten. Kiss in Dynamite von Kiss in Dynamite ist das Album der Woche auf Rockantenne Hamburg.

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6: Ich bin Katrin Steinberger. Jetzt das kurze Update für euch. Wer war's und gibt es einen Zusammenhang? Das sind zwei der Fragen, die sich die Hamburger Polizei stellt, nachdem Unbekannte gestern erst auf eine Shisha-Bar in Roterbaum und dann auf einen Lebensmittelladen in Barmbek geschossen hatten. Verletzt wurde jedenfalls niemand, aber Vorfälle dieser Art häufen sich seit einigen Monaten. Die Hamburger Polizeigewerkschaft fordert deshalb schärfere Waffenkontrollen im Bandenmilieu. In Ulm beginnt heute ein Prozess wegen mutmaßlicher Sabotage an Autos in 4 Bundesländern. 3 junge Männer und eine Frau sollen Auspuffe mit Bauschaum verstopft und Habeck-Werbung auf Autos geklebt haben, um die Bundestagswahl 2025 zu beeinflussen. Die Anklage geht mittlerweile davon aus, dass die 4 als Wegwerfagenten angestiftet wurden. Einer der Angeklagten soll gestanden haben, der Drahtzieher lebe in Russland. Keine Tore in Thessaloniki. In der Fußball Nations League hat die DFB-Elf am Abend gegen Griechenland 0:0 gespielt. Deutschland war im Spiel deutlich überzeugender, konnte die Leistung aber nicht in Tore umwandeln. Bundestrainer Klopp ist trotzdem zufrieden, sagte bei RTL.
7: Die Jungs haben ein unglaubliches Fußballspiel gemacht, das in allen Bereichen top war, richtig top, außer dass wir unsere Chancen keine Tore gemacht haben.
6: In 4 Spielen unter Klopp holte das Team damit 5 Punkte.
8: Ja, und Julian Nagelsmann, der hat nicht zugeguckt, der war auf der Wiesn und hat sich reingesoffen.
9: Schön, guck mal.
8: Wie ist denn das Wetter eigentlich heute, Lilly?
9: Guten Morgen. Es wird auch heute wieder richtig, richtig schön. Das Wochenende war ja wirklich der absolute Kracher. Und so geht's heute weiter. Nur jetzt gerade, also nachts, wird's echt noch kalt. Wir haben momentan 9 Grad. In Hamburg gemessen am Hauptbahnhof in der Innenstadt. Es sind nur 8 Grad. Bei euch in Stade oder auch in Itzehoe kann hier und da ein bisschen neblig sein in den ländlichen Gebieten. Aber die Sonne geht mittlerweile auf um, Achtung, 7:30 erst. Und dann scheint sie heute ganz, ganz besonders schön wieder bis zum Abend. Das Ganze bei Höchstwerten von 19 Grad. Es wird also wieder warm. Der Zwiebellook ist auch heute die richtige Wahl der Kleiderordnung.
8: Jawohl.
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8: Da haben wir nichts heute Morgen. Blitzer habe ich auch nicht gesehen. Also erstmal alles gut, wenn ihr was habt. Immer durchrufen, Bescheid sagen, wir geben es weiter auf der 0800 106 866.
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8: Erstmal starten die neue Woche, ne?
9: Ja.
8: 5. Oktober, wir machen das mit Journey, Don't Stop Believin'. Das ist der Glaube ans Wochenende. Schönen guten Morgen.
9: Guten Morgen.
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0: Ach, genau die richtige Stimmung für so einen Montagmorgen, die Bladder und Gang. 5.12 Uhr, schönen guten Morgen.
1: Guten Morgen.
0: Wir wollen mal gucken, was Urs so hört.
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0: Guten Morgen, Urs aus Eibing.
3: Moin, Willi, moin,
1: Schmidt. Moin.
0: Wir wollen über den Rocksong deines Lebens reden. Welcher ist es denn?
3: Ja, mein Song des Lebens aktuell ist von Linkin Park, Heavy as a Crown. Also ich habe, als es die Band noch eine ursprüngliche Variante gab, habe ich die in Hamburg gesehen, fand die mega gut und war natürlich sehr, sehr traurig, als der Sänger dann verstorben ist. Mhm. Und umso mehr habe ich mich gefreut, als die Band wieder zueinander gefunden hat und jetzt Emily Armstrong als Leadsängerin hat. Sie ist in große Fußstapfen getreten, aber hat die vollends ausgefüllt. Umso mehr freue ich mich auf alles, was noch kommt.
0: Ah ja, sehr gut. Gefällt dir also gut. Wann hörst du den Song?
3: Den höre ich tatsächlich, wenn ich mich darauf berufe, dass die Verantwortung manchmal, ich bin Vater zum Beispiel, dass sie relativ groß ist, aber dass man durchaus in der Lage ist, auch schwere Dinge zu tragen.
0: Man wächst mit seinen Aufgaben. Ja. Ne? Wir feiern das mit Linkin Park und Heavy is the Crown. 5.13 Rockantenne Hamburg hier mit dem größten Rocksong eures Lebens. Schönen guten Morgen.
1: Guten Morgen.

0: Sniffen the Tears. Ja, machen wir mal. Als Fußballfan ist ja nicht einfach im Moment. Das vierte Spiel unter Julian Nagelsmann, wollte ich fast sagen, unter Kloppo ist gelaufen. Julian Nagelsmann gestern Abend, während das Spiel lief, übrigens auf der Wiesn, hat das nicht geguckt als Ex-Trainer. Aber er hat ja auch schon als Trainer keine Spiele geguckt. Kloppo war natürlich an der Linie, hat jetzt 5 Punkte geholt aus 4 Spielen. Könnten natürlich mehr sein, aber ich glaube, es dauert nun mal einfach, bis diese Mannschaft, wenn das überhaupt mal irgendwann eine ist. Im Moment ist es ja noch alles ein großes Rätselraten. Wer schafft es dann, Riesenkader und so. Wird ein bisschen dauern. Zaubern kann er nun mal auch nicht. Insofern.
1: Nee, ach komm, wir tasten uns ran.
0: Sie haben schon ganz gut gespielt, haben noch kein Tor geschossen. Mm. Aber es wird schon. Es war immer so, dass es wird unter Kloppo. Und da muss man einfach mal Geduld und Vertrauen haben. In diesem Sinne, alles Gute für die nächsten Spiele. Freuen wir uns doch, dass jetzt wieder Fußball-Bundesliga weitergeht. Und auch die zweite Liga.
1: Sonntag spielt Pauli wieder, ne?
0: Genau.
1: Herrlich.
0: Insofern jetzt Green Day. Wake me up when September ends. Das ist schon lange der Fall. Wir sind ja am 5. Oktober angekommen. 6:10. Schönen guten Morgen. 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
1: Guten Morgen.

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10: Ich bin Katrin Steinberger, jetzt das kurze Update für euch. Bundeskanzler Merz setzt auf Geschlossenheit in der schwarz-roten Koalition. In der ARD sagte er, alle Partner müssten ein Interesse an einer stabilen Regierung in Deutschland haben, auch mit Blick auf Europa. Merz drängt vor allem bei der Reform der Rentenversicherung auf Tempo. Bis zum Jahresende sollen die Entscheidungen stehen und im besten Fall gemeinsam durchgesetzt werden. Die neue E-Auto-Prämie ist gefragt. Seit dem Start im Mai wurden laut Bundesregierung schon 100.000 Anträge ausgezahlt. Bundesumweltminister Schneider spricht von einem Erfolg, weil das Programm gezielt Menschen mit kleinerem Einkommen unterstützt. Pro Fahrzeug sind bis zu 6.000 Euro Zuschuss möglich. Es wird langsam ein bisschen dünn für die deutsche Fußballnationalmannschaft. In der Nations League gab es am Abend gegen Griechenland nur ein 0:0. Die Leistung der DFB-Elf hat gestimmt, nur die Punkteausbeute eben nicht. In der Gruppe bleibt Deutschland damit nur Dritter hinter den Niederlanden und Griechenland.
11: Alles nicht so schlimm, so ist das nun mal in einem Umbau. Wie wird denn das Wetter heute, Lilly?
12: Das wird toll. Also wir bauen von Sommer auf Herbst um, aber irgendwie der Sommer, der lässt uns noch nicht so richtig los. Jetzt gerade ist es sehr kalt draußen. 8 Grad sind so die Tiefstwerte, die wir haben hier bei uns in Hamburg beispielsweise, aber auch bei euch in Neumünster. In Lüneburg sind es 9 Grad, ja super. Es ist frisch, zieht euch noch auf jeden Fall was drüber. Später könnt ihr das aber getrost vom Körper reißen, denn bei 19 Grad scheint auch heute wieder ja, mehr oder weniger den ganzen Tag lang die Sonne. Ein paar Wolken sind dabei. Sonnenaufgang ist mittlerweile aber erst um 7:30, also von daher, ein Jäckchen schadet nicht.
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11: So, die Straßen sind soweit noch frei. Denkt aber bitte dran, dass es fröhlich weitergeht mit der Sperrung der Amsengstraße stadteinwärts zwischen Billhorner Brückenstraße und Klostertor. Dieser Wasserrohrbruch, der macht uns da halt irgendwie noch Probleme. Spaldingstraße stadteinwärts ist auch dicht. Schulzweg in beiden Richtungen. Und gleiches gilt für die Fuhlsmüttler Straße zwischen Rübenkamp und Grünen Grunde. Auch da wegen des Wasserrohrbruchs in beiden Richtungen noch gesperrt. Die Alsterdorfer Straße ist ebenfalls in beiden Richtungen gesperrt. Mal sehen, wie lange es noch dauern wird. Wir hoffen ja, dass wir heute mal die Meldung dann bekommen. Die wollten sich ja Gedanken machen über das Wochenende und dann werden wir es schon mitkriegen. Mhm. Wenn ihr noch was habt, 0800 168 666. Vielen Dank, guten Abend.
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0: Was soll denn
1: das jetzt schon wieder los hier? Mein Gott.
0: Ja, ich bin gleich fertig.
1: Oh, es ist nicht mal 6 am Montagmorgen, Schmidt.
0: So, guck dir das an. Das ist Kloppo mit WM-Pokal. Ich meine, das ist nur ein Strichmännchen. Ich kann ja keinen echten Kloppo machen, aber das soll Kloppo sein.
1: Aber der
0: sein.
1: Pokal ist geil geworden.
0: Das ist geil, oder?
1: Ja.
0: Wir reden über Tatütata. Ab sofort könnt ihr abstimmen. Wir haben die 10, in dem Fall muss man sagen, schlechtesten
1: Tattoos.
0: Schrecklich schönsten Tattoos rausgesucht. Die seht ihr jetzt auf der Webseite rockantenne.hamburg und da könnt ihr euch dann theoretisch eins aussuchen, dem oder derjenigen die Stimme geben. Und dann seid ihr auch im Lostopf für ein schönes Tattoo. Das ist das Beste daran eigentlich.
1: Das ist doch geil, oder? Ne?
0: Das lohnt sich also abzustimmen. Mhm. Mein Favorit, es sind einfach so viele schlechte Tattoos dabei, aber
1: schwierig.
0: Ich bleibe bei Kandidat 10 hier
1: du
0: in dem
1: Fall.
0: Du hast
1: dich in den David Bowie etwas
0: Jens
1: verguckt,
0: aus Flieh
1: ne?
0: steht mit seinem David Bowie, ja.
1: Ja, der ist schon gut daneben, aber das sind diese Tribals auch, ne? Also
0: Tribals
1: das
0: sind auch ganz
1: schön. War ja mal modern.
0: Ja, und dann haben wir zweimal so ein Ozzy mit Fledermaus, die sind auch nicht wirklich gelungen. Dann gibt es hier dieses Computerspielwesen.
1: So, ist das so ein Pac-Man-artiges? Was
0: ja,
1: soll das sein?
0: Es gab ja immer diese Weltraum- und das scheint so ein Viech zu sein, was aus dem Weltraum angreift. Und man kann es ja kaum unterscheiden von der Mickey Mouse, die Gangster-Mickey Mouse.
1: Die ist krass, ja.
0: Die ist auch
1: Fakt
0: krass.
1: Ist, es gibt nur einen, der euch da aus der Scheiße holen kann, sagen wir es mal so. Und das ist Dirk von Corvo Tattoo Art in Altona, denn der wird ein Cover-Up machen und eben auch euch dann tätowieren, wenn ihr mitvotet und das bekommen solltet.
0: Und der macht krasse Tattoos. Also die sehen alle ziemlich krass aus. Der ist auch ein richtiger Maler und so.
1: Ja.
0: Der weiß wirklich, wie es funktioniert. Insofern, wir drücken die Daumen. Ab sofort könnt ihr abstimmen. Und dann gibt's für einen, der noch mit abstimmt, auch noch ein Tattoo oben drauf. Also insofern, hier sind Evanescence. Bring me to life. 5:43. Moin.

0: Metallica Until It Sleeps hier bei Rockantenne Hamburg. Es ist ja mit den Rockstars und ihren Freundinnen ist es ja so wie mit den Tattoos teilweise. Ne? Wir haben jetzt gleich hören wir Falling in Reverse, Bad Guy.
1: Oh mein Gott.
0: Da hat Ronny Radke, der Sänger, ein Feature seiner damaligen Freundin mit drauf. Saraya, eine Wrestlerin aus den USA, die auch so MMA-Kämpfe macht und so. Und da hat er sich, als die Platte rauskam, von der getrennt. Jetzt hat er mittlerweile eine neue. Die neue ist schon wieder in einem Video von ihm aufgetaucht.
1: Freundin, ich dachte neue Platte.
0: Und die neue Single mit neuer Frau und die alte Platte mit alter Freundin, die gibt es aber weiterhin.
1: Es gibt natürlich.
0: Gerüchte gab es, dass er das gestrichen hat und neu produziert, stimmt aber gar nicht.
1: Na, es gibt ja auch Bands, die haben mit ihren Ex-Partnern zusammen dann noch jahrelang weiterspielen müssen. Ja. Hier Stichwort Fleetwood Mac oder so, ne? Ja. Das.
0: Hier ist sie auf jeden Fall noch dabei. Wir hören jetzt Bad Guy bei Rockantenne.
1: Ist doch schön.
0: 5:53.
1: Haben wir alle noch was von?
0: Schönen guten Morgen.
1: Guten Morgen.

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5: Ich bin Katrin Steinberger, jetzt das kurze Update für euch. Der Hamburger SV nutzt die Länderspielpause und holt Selbstvertrauen. Der HSV hat das Testspiel im Volksparkstadion mit 2:0 gegen den dänischen Erstligisten FC Kopenhagen gewonnen. Sorgen gibt's aber im Sturm. Yusuf Paulsen musste nach 20 Minuten angeschlagen runter. Am Samstag geht's in der Fußball-Bundesliga weiter, auswärts bei Hoffenheim. Die deutsche Fußballnationalmannschaft hat in der Nations League am Abend 0:0 gegen Griechenland gespielt. Die DFB-11 war zwar überlegen, schaffte es aber nicht, ein Tor zu erzielen. Eines wurde wegen Handspiels aberkannt. Die Bilanz von Neutrainer Jürgen Klopp, 5 Punkte aus 4 Spielen.
6: Wir wollen ja was verändern, wir wollen was anschieben und das habe ich auf jeden Fall gesehen.
5: RTL, in der Tabelle liegt Deutschland im Moment auf Platz 3. Die Bundesregierung will Gewaltopfern den Schritt aus der gemeinsamen Wohnung erleichtern. Das plant Justizministerin Hubich mit einem neuen Gesetzentwurf. Betroffene sollen sich leichter aus dem Vertrag lösen und vom Täter verlangen können, dass er nach ihrem Auszug Miete und Nebenkosten zahlt.
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7: So, da bin ich gespannt. Wir haben es 6:01. Ja. Robert wedelt mit den Händen und Armen. Das heißt, sie hat gerade was ganz Frisches.
8: Es ist eine tolle Meldung von Slash von Guns N' Roses, denn der hat jetzt eine Tour und ein brandneues Album angekündigt. Und zwar nicht mit Guns N' Roses, sondern Slash featuring Miles Kennedy and the Conspirators. Ja, das ist ja wirklich herrlich. Ende Februar kommt das neue Album schon raus. Flying Blind heißt die Scheibe, die am 27. Juni dann auch live präsentiert wird. Wird auf Konzerte gehen in München und Düsseldorf. Leider nicht bei uns in Hamburg zu Gast. Der erste exklusive Vorverkauf, der startet übermorgen.
7: Er muss ja mit Miles Kennedy neue Alben machen, weil, ganz ehrlich, ja. Axl Rose singt halt so ein bisschen aktuell wie seine eigene Großmutter.
8: Und
7: Fans,
8: mit Miles Kennedy
7: ist auch
8: super.
7: Wie wird denn das Wetter heute?
8: Das Wetter wird richtig schön. Wir bekommen heute wieder 19 Grad. Ganz, ganz, ganz viel Sonne mit dabei. Herrlich. Die Sonne geht auf um 7:30 und bis dahin ist es auch noch kalt. Also zieht euch jetzt auf jeden Fall noch entweder einen dicken Pulli dazwischen, eine warme Jacke drüber, denn bei 8 Grad momentan, da ist noch nicht mit T-Shirt, ne? 8 Grad sind es hier gemessen in Hamburg in der Schanze auf dem Schulterblatt. Wir haben 10 Grad bei euch in Lüneburg, 9 Grad sind es in Lübeck. Dauert noch ein bisschen, bis es aufwärmt und dafür dann aber später so richtig.
7: Tatsächlich, ja.
8: Ja.
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7: Ich finde aber, in den Nächten merkt man schon ganz deutlich, dass wir voll drin sind im Herbst.
8: Der Spaß ist vorbei.
7: Ja. So, die Straßen sind frei, außer natürlich die Amsingstraße stadteinwärts, Spaldingstraße und Schulzweg von der einen Seite und Fuhlsbüttler Straße und die Alsterdorfer Straße auf der anderen Seite. Da haben wir immer noch zu kämpfen mit diesen Wasserrohrbrüchen und wir wissen auch immer noch nicht, wie lange es dauert. Mm-mm. Angeblich soll es heute mal eine Entscheidung geben, was da jetzt gemacht wird und dann ja. Auch vor allem einen Zeitplan.
8: Das wird ein paar Wochen dauern. Ne?
7: Ja, also müssen sich mal ein bisschen ranhalten. Das hätte doch schon heute fertig sein können, meiner Meinung nach.
8: Ja, wir aber sind ja aber hier nicht in Bangkok. Also.
7: Nee, stimmt. Wir haben Blitzer, stehen Holstenstraße Richtung Eimsbüttel beim Bäderland und Barmbecker Straße Richtung Flughafen vor der Kreuzung Winterhuder Marktplatz. Und wenn ihr noch mehr habt, 0800 168 666. Vielen Dank, gute Frage.
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7: Jawohl, und um 6.03 Uhr können wir schon mal euch sagen, dass einer der ganz, ganz Großen, der hier einmal pro Stunde singen darf, in der Regel, manchmal auch sein Vorgänger, der hat heute Geburtstag. Wer könnte das wohl sein?
8: Ja, dazu gleich. Ich weiß es nicht.
7: Paddel auf Matt kommen jetzt, Shades, mir schönen Morgen.
8: Moin.
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0: Mr. Big. Hier bei Rock Antenne Hamburg und jetzt sagen wir herzlichen Glückwunsch.
1: Happy Birthday.
0: Alles Gute zum 79. Brian Johnson von AC/DC.
1: Alles Gute.
0: Alter, was würden wir ohne dich machen? Ja. Wirklich. Alles Gute auf die nächsten mindestens 25 Jahre. So. Wir wollen dich ja noch ein bisschen auf der Bühne sehen.
1: Ja.
0: Ihr wollt auch gratulieren.
2: Die Stimme von Brian, die ist einfach dermaßen markant und extrem. Das ist ikonisch.
3: Weil Brian Johnson die Stimme für AC/DC für mich ist. Ganz klar, die ersten Jahre war es Bon Scott, aber Brian Johnson hat eigentlich AC/DC für mich geprägt.
4: Fasziniert, dass es zwischen seiner Stimme auf der Platte und seiner Stimme auf der Bühne keinen Unterschied gibt. Seine Energie auf der Bühne ist der Hammer und für mich ist es einer der Besten.
5: Also ich finde ihn einfach nur klasse, Brian Johnson forever.

unglaublicher Typ und zu seinem Geburtstag holen wir uns natürlich AC/DC ins Haus. Machen wir sowieso jeden Tag. Einmal pro Stunde laufen Sie bei uns. Hier kommt Rock the Blues Away um 6:12 Uhr auf Rockantenne Hamburg. Schönen guten Morgen.

0: System of a Down. 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
0: 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Jetzt gibt's hier Robotermusik, nämlich Styx und Mr. Roboto.
1: Mr. Roboto.
0: Hamburg mit dem
1: Bitte
0: besten
1: drück Play.
0: 10 vor halb 7, ich drück Play. Schönen
1: guten Morgen.

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1: Happy Birthday, Brian.
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20: Ich bin Katrin Steinberger. Jetzt das kurze Update für euch.
1: In Ulm beginnt heute ein Prozess wegen mutmaßlicher Sabotage an Autos in 4 Bundesländern. 3 junge Männer und eine Frau sollen Auspuffe mit Bauschaum verstopft und Wahlplakate mit dem Gesicht von Robert Habeck auf Fahrzeuge geklebt haben. Laut Staatsanwaltschaft, um die Bundestagswahl 2025 zu beeinflussen. Die Anklage geht mittlerweile davon aus, dass die 4 als russische Wegwerfagenten angestiftet wurden. Angela Merkel genießt 5 Jahre nach ihrem Abschied aus dem Bundeskanzleramt weiter großes Vertrauen. Fast jeder Zweite in Deutschland traut ihr eher zu, die aktuellen Probleme zu lösen, als Friedrich Merz. So das Ergebnis einer aktuellen YouGov-Umfrage. Hintergrund sind die schwachen Zustimmungswerte für Merz, der mit der SPD um Reformen bei Pflegerente und Steuern ringt. Deutschland verpasst den Sprung auf die K.O.-Plätze in der Nations League. Die deutsche Fußballnationalmannschaft hat in Thessaloniki nur 0:0 gegen Griechenland gespielt und bleibt in der Tabelle Dritter hinter den Niederlanden und Griechenland. Nur die beiden Gruppenzweiten ziehen in die K.O.-Runde ein. Die Entscheidung fällt damit in den 2 letzten Spielen im November.
19: 6:31 das Rockantenne Hamburg. Ich kann so viel dazu sagen, es ist dunkel und das bleibt auch noch eine Stunde. Es wird langsam Zeit, dass wir auf Winterzeit umschalten, damit es
20: 3 Wochen
19: ein bisschen
20: noch
19: früher, ja, Ende Oktober.
20: 25. auf 26. ist es soweit. Also das sind jetzt noch
19: schlafen,
20: das,
19: aber genau. Bis dahin müssen wir noch durch hier.
20: Bis dahin halten wir durch und das schaffen wir gemeinsam. Yay. Jetzt gerade macht es schon fast Spaß, morgens aufzustehen mit dem Wissen, dass auch heute wieder ein toller Tag wird. 19 Grad, ganz, ganz viel Sonne, paar Wolken sind dabei, absolut gar kein Regen in Sicht. Jetzt gerade sind es 10 Grad hier bei uns in Hamburg selber gemessen. Es sind aber nur 8 Grad zum Beispiel in Niedersachsen, in Buchholz, in der Nordheide. Es sind 8 Grad auch in Kaltenkirchen. Also zieht euch auf jeden Fall noch was drüber. Das ist gerade noch ein bisschen frisch draußen. Später wird es ganz toll. Morgen, übermorgen auch noch so schönes Wetter. Und dann ab Donnerstag, also die zweite Hälfte der Woche, da ist dann Schluss mit Sonne und lustig. Da sehe ich wieder viel Regen. Es wird nicht mehr so warm sein und so. Also jetzt ist, glaube ich, wirklich mal die letzte Chance auf ein paar tolle Sonnenstrahlen und ein bisschen Schwitzen in der Sonne.
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19: A1 Lübeck Richtung Hamburg zwischen Bischel und Norderelbbrücke. 2 Kilometer stockender Verkehr. Das ist der einzige Stau. Ansonsten bleibt es weiterhin knifflig, was die Amsingstraßensituation angeht. Die ist nämlich weiterhin gesperrt zwischen Billhorner Brückenstraße und Klostertor. Spaldingstraße dicht und Schulzweg dicht. Das heißt also, wenn ihr über die Seite nach Hamburg rein wollt, ist immer ein bisschen ätzend die letzten Tage gewesen. Wird es auch heute weiterhin sein. Alsterdorfer Straße und Fuhlsbüttler Straße auch weiterhin teilweise gesperrt wegen des zweiten Wasserrohrbruchs und wann und wie das repariert wird, können wir euch wahrscheinlich im Laufe des Tages sagen, weil heute soll es dazu dann endlich mal Informationen geben. Wir haben Blitzer auf der Amsingstraße stadtauswärts, steht er immer noch unter der Brücke da direkt, gut versteckt, und Großborstel, Borstler Chaussee stadtauswärts hinterm Aldi. Wenn ihr noch was habt, 0800 106
22: 866. 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
23: Moin. 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

0: Ich habe die Rollläden runtergezogen, nachdem diese Influencerin den Rekord geknackt hat.
1: Was für ein Rekord?
0: 77 Kilogramm Zucchini hat die sich tatsächlich zurechtgezüchtet. Und ich habe ein bisschen Angst, dass sie hier gleich bei uns klingelt und sagt, ich habe noch ein bisschen Gemüse abzugeben.
2: Obwohl, du magst das Zeug ja gerne.
1: Ich wollte gerade sagen, es wäre doch eigentlich total nett.
2: Ja, eine 77 Kilogramm Zucchini, das ist ja endlos.
1: Eine?
2: Ja, natürlich.
1: Ich dachte so viele,
2: nein,
1: dass die zusammen, was?
2: Eine 77 Kilogramm Zucchini. Das heißt also, wenn du die...
1: Was?
2: Ja.
1: Die passt gar nicht durch die Tür.
2: Ich würde es ja gut finden, wenn man jetzt sagt, ich will gefüllte Zucchini machen, da kriegst du zwei Wildschweine rein. Ungefähr.
1: Alter, okay, ich dachte, die hat einfach so viele gezüchtet.
2: 77 Kilogramm.
1: Nein.
2: Wirklich, das Ding sieht aus, das ist größer als ein
1: mehr
2: Mensch.
1: Als ich wiege.
2: Ja, siehst du mal. Survivor kommen jetzt hier.
1: Krass.
2: Burning Heart. Ja, das kriegt man.
1: Also das ist ja jetzt schon die Meldung der Woche.
2: So ein Monstergemüse denkt. Das ist der größte Klotz auf dem Kompost. Obendrauf. 6:41 Rockantenne Hamburg hier mit dem besten Rock Nonstop schon geworden.
1: Moin.
2: Kommt gut rein in die neue Woche und habt keine Angst. Zucchini ist zum Glück in den USA.
1: Ja.

0: unser Lied, Schmidt.
1: Und Mercy. Ja, das singen also, wir oft in der Karaoke-Bar. Ich immer als Melanie C. Und Lilly als Brian Adams. Das ist schon toll.
0: Das
1: ja,
0: ist wirklich schön.
1: Aber jetzt sagen wir mal eine Rockband aus Holland.
0: Aus
1: da fällt dir erstmal nichts ein, ne? Holland.
0: Van Halen.
1: Ja, Van Halen.
0: Golden Earring.
1: Golden Earring, woher weißt du denn, dass die aus Holland kommen?
0: Ja, weil ich ja weiß, dass die als nächstes kommen.
1: Nur weil die jetzt als nächstes kommen, ne? Ja, das stimmt aber.
0: Ich hab das Radiospiel ja durchgespielt, du.
1: Van Halen zählt ja nicht wirklich. Und Golden Earring zählt aber. Die sind 61 gegründet.
0: Ja.
1: In den Niederlanden. Und ist tatsächlich bis zur Auflösung 21, nämlich eine der längst bestehendsten Rockbands der Welt. Also den Rekord haben sie mit in der Tasche.
0: Ja, stark.
1: Nicht die längste, aber eine der längsten. Ne? Und die hören wir jetzt hier bei Rockantenne Hamburg mit Radar Love aus dem Jahr 73, 649. Aber ist schön, guten Morgen. 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

0: die Cast-Körbelo von Golden Earring. Schön, wir hören gleich The Clash. Der beste Rock nonstop hier bei Rock an den Hamburg, mit dabei auch
1: Billy Idol.
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17: Ich bin Katrin Steinberger. Jetzt das kurze Update für euch. Bislang war einer der schönsten Ausblicke über Hamburg gratis. Ab heute kostet die Plaza, die 360-Grad-Aussichtsplattform der Elbphilharmonie, für die meisten Besucher Eintritt. 5 Euro regulär, 3 Euro ermäßigt. Das sei deutlich weniger als bei vergleichbaren Touristenattraktionen, so die Stadt. Sie rechnet zwar mit rückläufigen Besucherzahlen unterm Strich, aber trotzdem mit einem Plus von rund 6 Millionen Euro im Jahr. Das Geld soll in andere Kulturangebote fließen. Nullnummer statt Aufschwung für die deutsche Fußballnationalmannschaft. In Thessaloniki kommt das Team von Bundestrainer Klopp in der Nations League gegen Griechenland nicht über 0:0 hinaus. Deutschland steht damit weiter nur auf Platz 3 der Gruppe. Im November geht es auswärts nach Serbien, bevor zum Vorrundenende das wichtige Spiel gegen die Niederlande ansteht. Gewaltopfer sollen in Zukunft leichter aus gemeinsamen Mietverträgen herauskommen. Ein Gesetzentwurf von Justizministerin Hubich sieht vor, dass Betroffene häuslicher Gewalt sich einfacher vom Vertrag mit dem Täter lösen können, berichtet die Funke Zeitung. Und Familiengerechte sollen Schutzmaßnahmen wie Kontakt- und Näherungsverbote dann auch ohne Antrag anordnen können.
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0: Kurz nach 7, es gibt frische Star-News von Lilly. Was haben wir denn?
20: Ach Mensch, eine Band, die mir persönlich sehr am Herzen liegt, weil ich eins der ersten Radio-Interviews damals Greta mit ihnen gemacht habe. Greta von Fleet. Und die kommt zurück nach Deutschland. 15., 18., 21. Mai nächstes Jahr, dauert also noch ein bisschen, haben sie jetzt ihre Konzerte angekündigt. Und zwar in München, Berlin und bei uns in Hamburg.
0: In der Barclays Arena, präsentiert von uns übrigens.
20: Wie krass ist das, oder? Also damals noch ganz klein, jetzt auf einmal Barclays Arena. Ich war damals bei denen in der Sporthalle, das fand ich auch schon echt ganz gut, weil zwischendurch war ja immer so ein bisschen, war die Crowd nicht so zufrieden mit denen, aber da ist jetzt einiges passiert. Der Vorverkauf startet übermorgen. Die haben ein neues Album mit im Gepäck, Palace for the People heißt das. Das kommt jetzt am Freitag raus. Also ganz, ganz toll, was da alles passiert.
0: Ja, schön. Und damit schauen wir uns das Rockantenne Hamburg Wetter mal an. Es ist nachts halt schon relativ frisch, aber tagsüber geht's dann nochmal ab, ne?
20: Also wirklich, wir haben jetzt hier absolut das, was man einen Indian Summer nennt. Ne? Das ist der schöne Übergang von Sommer zu Herbst mit ganz, ganz viel Sonne auch heute wieder. Es wird genauso wie am Wochenende. Viel Sonne, kaum Wolken am Himmel bei 19 Grad. Jetzt ist noch kalt, zieht euch einen Pulli drüber. 10 Grad aktuell hier bei uns in Hamburg gemessen, Wandsbekmarkt an der U-Bahn-Station. 10 Grad auch.
0: Was ist denn Indian Summer eigentlich? Was ist das für ein Wort?
20: Das sage ich dir gleich. 10 Grad in Lüneburg und 8 Grad in Neumünster. Indian Summer nennt man die Zeit, wenn der Sommer ausklingt. Und vor allem in den USA, wo diese Riesenwälder auch in Kanada und so sind, wo es dann alles so schön bunt wird, steht uns noch bevor. Das nennt man so die Jahreszeit.
0: Ich glaube, er man nennt das so, weil die Indianer jetzt Holz sammeln.
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0: So, auf den Straßen alles wie immer. Einen Unfall gegeben und eine Sperrung auf der A23 Heide Richtung Hamburg zwischen Itzehoe Süd und Legerdorf. Die Polizei ist da vor Ort und klärt das Geschehen. Mal sehen, wie lange das dauert. A1 Lübeck Richtung Hamburg zwischen Billstedt und Norderelbbrücke 3 Kilometer stockender Verkehr. A7 Hannover Richtung Hamburg zwischen Hausbruch und Elbtunnel 3 Kilometer. Und 2 Kilometer vorm Horner Kreisel auf der A24. Weiterhin dicht Amsingstraße. Und ja, nicht nur die, sondern eben auch Spaldingstraße. Straße und Schulzweg und dann auf der anderen Seite der Stadt Fuhlsbüttler Straße und Alzerdorfer Straße. Diese zwei dicken Wasserrohre, die da geplatzt sind, beschäftigen uns auch diese Woche weiter. Heute werden wir dann mal hören, wann dann da mit zu rechnen ist, dass das wieder repariert ist. Das wird interessant. Blitzer-Holzenstraße Richtung Eimsbusch beim Bederland vor der Tür und dann stehen sie auf der Rennbahnstraße Richtung Wandsbek gleich vorne an, hinterm Pagenfelder Platz. Das ist ja da, wo die Polizei ist vorne. Ne? Wenn ihr noch was habt, 0800 168 666. Vielen Dank, gute Fahrt für euch. 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
0: Ja, und nicht nur das, sondern heute ist auch noch Tag der Kindermusik. Dazu gleich mehr.
20: Kinder.
0: Da gibt's ja tolle Sachen bestimmt.
20: Heute Kinder wird's was geben.
0: Ja, 7:04 haben wir es jetzt erstmal The Clash.
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0: It's a Night. Hast du da gerade reingeflötet?
1: Das könnte eventuell passiert sein.
0: Billy Idol und White Wedding. Heute am 5. Oktober ist ja ein wichtiger Tag.
1: Denn
0: heute ist der sogenannte Kindermusiktag.
1: Juhu.
0: Heute soll es darum gehen, unsere Kids an das Thema Musik heranzuführen.
1: Ja, das ist wichtig.
0: Das mache ich ja eigentlich jeden Tag. Ja, ja, ja. Deswegen wollen wir jetzt mal meine Kinder auch begrüßen. Hallo, ihr zwei.
1: Guten Morgen, Kinder.
2: Guten Morgen, Lilly und Papa.
0: Ja, guten Morgen. Ja, Henry und Lilly sind meine Kinder.
1: Nee, Henry und Ilvi sind deine Kinder, ich bin Lilly.
0: Ja, Henry
1: das
0: und
1: passiert
0: Ilvi,
1: ja wirklich ein bisschen zu oft.
0: Ja, du bist auch mein Kind. Also, Henry und Ilvi. Deswegen, Henry ist ja der Erstgeborene. Was würdest du denn gerne hören, Henry, am Tag der Kindermusik?
2: Ich wünsche mir zum Tag der Kindermusik eine sehr tolle Kindermusik, eine der besten. Panzerhänger von Kanonenfieber.
0: Panzerhänger von Kanonenfieber, ja, das war klar.
1: Was sagst du deinem Sohn da zu Hause?
0: Das ist das hier.
1: Boah. Und an der Tür zum Kinderzimmer steht Eltern raus.
0: Ich weiß nicht, warum er auf Kanonenfieber
1: steht. Das frage ich mich aber auch.
0: Einmal hat er das mitgekriegt, dass ich es gehört habe. Mhm. Seitdem geht er da voll drauf ab. Aber das können wir natürlich nicht machen. Da fragen wir doch lieber mal Ilvi. Ja. Ilvi, was können wir denn für dich tun am Tag der Kindermusik?
2: Ich wünsche mir was mit Einhörnern. Danke.
0: Was mit Einhörnern natürlich.
3: Unser Einhornparadies, eine traumhafte Welt.
0: Da bist du auch dabei, ne?
1: Ich bin dabei.
0: Deswegen bist du halt auch eins meiner Kinder.
1: Ja, ich weiß.
0: Das können wir auch nicht spielen. Ja. Herr Henry, machen wir was anderes.
2: Okay, dann eben Red Hot Chili Peppers mit Black Summer. Oh,
0: das finde ich
1: sehr gut,
0: gut
1: Henry. Da treffen wir uns doch in der Mitte, oder?
0: Das ist ein guter Song, oder? Mhm.
1: So, spielt euren Kindern heute mal was Schönes vor.
0: Die Red Hot Chili Peppers, Black Summer, 713, Rockantenne Hamburg.

0: Tonic, You Wanted More hier bei Rockantenne Hamburg. Und jetzt gibt es die Simple Minds. Kennst du eigentlich Breakfast Club, diesen Film aus den 90ern ist er, glaube ich. Ne?
1: Ich habe den nie gesehen, tatsächlich.
0: Hast du nie gesehen?
1: Nein.
0: Ist aber auch ein Stück weit eine Bildungslücke.
1: Ja,
0: ne?
1: Kann gut sein.
0: Weil das ist ja der Song zu dem
1: ich
0: Film.
1: Ich weiß gar nicht, ob der auf der Liste an Filmen steht, die du mir mal gegeben hast, die ich gucken
0: ich
1: muss.
0: Nicht.
1: Ja, siehst du,
0: nee,
1: deswegen habe ich den auch nicht geguckt.
0: Er ist jetzt auch nicht so mega krass. Einige Leute fanden den total geil. Ich fand ihn jetzt auch nicht so mega heftig, aber ist schon ein guter Film. Egal, wir hören jetzt die Simple Minds mit Don't You und falls ihr mal Zeit habt am Wochenende, aber bei dem Wetter eigentlich nicht. Ne? 7:22 Rockantenne Hamburg hier mit dem besten Rock. Nonstop, guten Morgen.
1: Moin.

0: Das ist einfach so ein schönes Lied. Simple Minds hier bei Rock Antenne Hamburg, gleich Jimmy Eat World. Der beste Rock nonstop mit dabei auch.
1: Die Toten Hosen.
0: Wünscht euch doch einfach mal was. Hören wir gleich kurz nach 7:30.
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13: Ich bin Katrin Steinberger. Jetzt das kurze Update für euch. Die neue E-Auto-Prämie ist gefragt. Seit dem Start im Mai wurden laut Bundesregierung schon 100.000 Anträge ausgezahlt. Bundesumweltminister Schneider spricht von einem Erfolg, weil das Programm gezielt Menschen mit kleinerem Einkommen unterstützt. Pro Fahrzeug sind bis zu 6.000 Euro Zuschuss möglich. Bundeskanzler Merz hat gestern überraschend die Ukraine besucht, trotz weiterer Angriffe aus Russland. Hören Sie diesen sinnlosen Krieg auf, appellierte der Kanzler an den russischen Präsidenten. Er sei bereit zu Gesprächen mit Putin, so Merz. Der Ukraine hat er weitere Hilfe zugesagt, sowohl bei Waffen als auch beim Wiederaufbau. Es wird langsam ein bisschen dünn für die deutsche Fußballnationalmannschaft. In der Nations League gab es am Abend gegen Griechenland nur ein 0:0. Die Leistung der DFB-Elf hat gestimmt, nur die Punkteausbeute eben nicht. In der Gruppe bleibt Deutschland damit nur Dritter hinter den Niederlanden und Griechenland.
0: Und die Griechen haben es auch noch bei der Hymne ausgepfiffen.
1: Das finde ich ist eine Frechheit.
0: Das finde ich auch unsportlich.
1: Das finde ich wirklich sehr unsportlich.
0: Da muss ich wirklich mal sagen, da werde ich mir heute
1: also kein Gyros holen.
0: So, wie wird das Wetter denn eigentlich?
1: Ehrlich gesagt, super. Also wir bekommen heute 19 Grad, die Sonne scheint den ganzen Tag, es ist herrlich. Ihr seht selber, sie ist jetzt auch schon aufgegangen, also nicht mehr lange. Dann haben wir hier strahlend blauen Himmel bei aktuell aber noch 10 Grad. Also es ist noch frisch, zieht Ajaccio drüber. In Stade sind es 9 Grad momentan, 10 Grad auch bei euch in Lübeck. Wie gesagt, 19 werden es. Also viel Spaß. Heute Morgen, übermorgen noch tolles Wetter. Ab Donnerstag geht es dann aber ordentlich bergab mit Temperaturen und Regen.
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0: Das ist nicht so schlimm. A1 Lübeck Richtung Hamburg, zwischen Billstedt und Norderelbbrücke 3 Kilometer stockend. Andere Seite geht Stillhorn los, bis Norderelbbrücke sind 2 Kilometer. Vorm Elbtunnel ab Hausbruch 6 Kilometer, also Richtung Norden. Und 2 Kilometer vor dem, was ist denn das eigentlich? Zwischen Kreuz Ost und Jenfeld. Das ist also nur bis Jenfeld stockt es heute Morgen, gar nicht bis Horner Kreisel auf der A24. So, was haben wir? Amsingstraße weiter zu, Spaldingstraße, Schulzweg und Fuhlsbüttler Straße und Alsterdorfer Straße auch teilweise gesperrt, wegen der ganzen Geschichte mit den Wasserrohren, die da geplatzt sind. Das ist leider Gottes auch noch ein längerer Prozess, glaube ich.
1: Das wird dauern, ja.
0: Wir werden es heute in Erfahrung bringen, wie lange das noch dauert. Ansonsten haben wir Blitzer, Borstler Chaussee, stadtauswärts, also Richtung Flughafen, hinterm Aldi und Lübecker Straße Richtung Albig bei Porsche vor der Tür.
1: Ja, nee, klar, da bin ich oft.
0: Ja, wenn ihr also, wieso, wenn du Richtung Wandsbek fährst, fährst du ja dran vorbei.
1: Ja, Beispiel, klar.
0: Ja, beim also Porsche Herz, selber. Ja, okay, aha. Weiß. Guckst du dir mal die Autos an. Mhm. Wenn ihr noch was habt, 0800 168 666. Vielen Dank, gute Fahrt.
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0: Cover abbekommen und ich sag mal so, verdient hätten es doch irgendwie alle. Und
1: so richtig
0: eins
1: schön ist gar nichts, ne?
0: Bist du auf so einem Schlüsselbein gelandet. Mm. Und zwar ist das Kevin. Kevin, bist du es?
2: Genau, hallo, bin ich.
0: Du sag mal, wir sind jetzt im Voting drin, ne? Erstmal herzlichen Glückwunsch, du hast es
1: reingeschafft. Offiziell eins der 10 schlimmsten Tattoos.
0: Ja, das heißt also, jetzt kann sich jeder dein Tattoo auf der Webseite angucken. Mhm. Möchtest du das nochmal beschreiben? Was ist da passiert eigentlich?
2: Das soll mein chinesisches Sternzeichen sein.
0: Ah. Ja, was ist es? Warte mal, ich gucke mir das Ding mal eben an. Dann ist es ein. Das war das Jahr des.
2: Der Ziege.
0: Das war das Jahr der Ziege. Für mich
1: wow.
0: Sieht das aus, als wenn es das Jahr der Dachdecker wäre. Es sieht so ein bisschen aus wie ein Dachdeckerhammer. Mit was oben drauf. Also, das ist die Ziege quasi, ja.
1: Welcher Jahrgang ist das dann?
2: 79.
1: Ah ja, guck mal, ich bin auch Ziege mit 91.
0: Was würdest du denn gerne da drauf haben anstatt der Ziege? Das sieht jetzt ja nicht so richtig toll aus.
2: Nee, irgendwas Geiles, Rockiges auf jeden Fall, was wesentlich besser passt.
0: Ja.
1: Bandlogo vielleicht, könnte man daraus machen.
2: Zum Beispiel könnte man, da kann man auf jeden Fall was machen.
1: Sieht jetzt so ein bisschen aus wie ein missratenes Schwert, muss ich sagen.
0: Eine Gitarre könnte man auch.
1: Oh ja, könnte man auch.
0: Ja, so eine Flying V oder sowas. Aber da geht bestimmt einiges. Mhm. Also, willst du noch mal kurz sagen, warum wir für dich voten sollen?
2: Auf jeden Fall, weil das einfach grausig aussieht und einfach weg muss. Und gerade an der Stelle, wo man es auch öfters mal sieht, muss was Vernünftiges, Rockiges hin.
1: Ja, sobald du einen Spaghetti-Top anhast, ist nämlich freie Sicht.
0: Ja, verdammt, ja. Wer trägt nicht andauernd Spaghetti-Tops? Ich zum Beispiel. Du kriegst jetzt auch noch ein rockiges Tattoo, warte.
1: Ich jetzt schon wieder.
0: Ja, so.
1: Also
0: halt mal kurz still.
1: Mehr.
0: So, das ist. Guck mal hier nochmal. Ja. Viele würden sagen, das ist einfach nur ein Strich, aber nein, das ist falsch. Es ist eine Gitarrenseite.
1: Ach, geil, danke.
0: Bitte
1: schön. Ich hab's gebraucht. Das ganze Bein runter vor allem.
0: Ja.
1: Herrlich.
0: Hier sind die Stranglers.
1: Ja.
0: Golden Brown, wie ihr euer Toast heute Morgen genießt, hoffentlich. Um 7:42, 18 Minuten vor 8. Ihr seid bei Rockantenne Hamburg. Hier läuft immer der beste Rock. Nonstop. Schönen guten Morgen.
1: Guten Morgen.

0: Abend hier bei Rock Antenne Hamburg um 10 vor 8. Das ist ja irre, was die KI alles kann, ne?
1: Ja.
0: Napoleon Bonaparte hat im Jahre 1809 an einen General, General Auguste de Marmont, dem hat er einen Brief geschickt. Und diesen Brief, den hat man jetzt seit 200 Jahren versucht zu entschlüsseln. Mhm. Und es hat keiner geschafft. Die KI hat es geschafft. Die hat 6 Stunden dafür gebraucht. Das Schwierigste war daran allerdings wirklich das Passwort von Napoleon zu knacken.
1: Ja, was war denn sein Passwort?
0: Klein mit Hut. 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

0: Wie sagte eine ehemalige Kollegin von uns doch gleich noch, die übrigens dieses Jahr zum Deutschen Radiopreis als beste Moderatorin nominiert war, zu dieser Band sagte sie nicht NXS, sondern das waren Inks.
1: Ja, das ist doch schön.
0: Wir hören gleich Papa Roach.
1: Und außerdem Ozzy Osbourne.
0: Der beste Rock nonstop hier bei Rock Antenne Hamburg. Schönen guten Morgen. Moin. 2 Minuten haben wir schon.
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17: Ich bin Katrin Steinberger. Jetzt das kurze Update für euch. Wer war's und gibt es einen Zusammenhang? Das sind 2 der Fragen, die sich die Hamburger Polizei stellt, nachdem Unbekannte gestern erst auf eine Shisha-Bar in Roterbaum und dann auf einen Lebensmittelladen in Barmbek geschossen hatten. Verletzt wurde jedenfalls niemand, aber Vorfälle dieser Art häufen sich seit einigen Monaten. Die Hamburger Polizeigewerkschaft fordert deshalb schärfere Waffenkontrollen im Bandenmilieu. Die Bundesregierung will Gewaltopfern den Schritt aus der gemeinsamen Wohnung erleichtern. Das plant Justizministerin Hubig mit einem neuen Gesetzentwurf. Betroffene sollen sich leichter aus dem Vertrag lösen und vom Täter verlangen können, dass er nach ihrem Auszug Miete und Nebenkosten zahlt. Deutschland hat den Sprung auf die K.O.-Plätze in der Nations League verpasst. Die deutsche Fußballnationalmannschaft hat in Thessaloniki nur 0:0 gegen Griechenland gespielt und bleibt in der Tabelle Dritter hinter den Niederlanden und Griechenland, aber nur die beiden Gruppenzweiten ziehen in die K.O.-Runde ein. Die Entscheidung fällt damit in den letzten beiden Gruppenspielen im November.
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0: So, was gibt's Neues? Neuen Scheiben hast du doch was, oder?
1: Es gibt Charts, neue, ne? Charts, genau. Freitag kommen ja immer neue Platten raus und Montag gucken wir dann ganz gerne. Und wie ist so gelaufen? Und Rock dominiert diese Woche die Top 10 aber mal so richtig. Auf den Plätzen 10, 9 und 7 sind die aktuellen Studioplatten der Deutschpunks von Betontod, der Classic Rocker von Europe und Kerbholz aus NRW. Das war's aber noch nicht. Auf der 5 Linkin Park mit dem Live-Album zum gleichzeitigen Soundtrack ihres neuen Konzertfilms Unshatter. Und auf der 2 die neue Solo-Live-Scheibe von, meine Güte, Rammstein-Frontmann Till Lindemann live in Krakau. So, krass, oder?
0: Ja. Dass du dich so über Till Lindemann freust, dass du es kaum noch aussprechen kannst.
1: Genau. Genau, das ist
0: das
1: es.
0: Das finde ich sehr gut. Wir haben auf der A1 Hamburg Richtung Lübeck zwischen Wetter, Stillhorn übrigens. Und Dreieck Norderelbe mal wieder eine ungesicherte Unfallstelle. Das kommt natürlich ungünstig, weil da sowieso mal Stau ist. A1 Lübeck Richtung Hamburg zwischen Bildschirm und Norderelbrücke 3 Kilometer Stocken. Ach, du willst das Wetter machen, ne? Ja, okay, komm, mach das Wetter. Ich fange gleich nochmal mit.
1: Also erstmal wollte ich euch noch sagen, falls ihr euch jetzt gefragt habt, wer auf der 1 ist, das ist Reinhard May tatsächlich.
0: Stimmt, habe ich auch gelesen.
1: Und im Wetter, ganz, ganz toll heute. 19 Grad, den ganzen Tag Sonne. Aktuell sind es 11 in Hamburg, 9 sind es in Pinneberg und 10 Grad in Winsen an der Luhe. Zieht noch eine Jacke drüber und eine Sonnenbrille nehmt ihr auch mit. Und jetzt kommst du bitte mit dem Verkehrsmittel.
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0: So, also den Unfall hatten wir schon und dann haben wir die Staus. A1 Hamburg Richtung Lübeck zwischen Stillhorn und Norderbrücke 2 Kilometer, aber wenn es da jetzt geknallt hat, wird es bestimmt gleich voller werden. Dann andere Seite zwischen Billstedt und Norderbrücke 3 Kilometer. A7 Richtung Norden, da sind 6 Kilometer vorm Elbtunnel. Es geht los in Hausbruch und auf der A24 zwischen Kreuz Ost und Jenfeld auch ein bisschen stockender Verkehr. Die weiterhin gesperrt, Amsingstraße, Spaldingstraße, Schulzweg und Fußmittel Straße und Alsdorfer Straße teilweise. Alles wegen dieser Wasserrohrbrüche, von denen wir immer noch nicht wissen, wann denn das repariert wird. Aber heute im Laufe des Tages kommt das raus. Wir haben Blitzer, Borstler Chaussee statt auswärts, hinterm Aldi. Und sie stehen auf der Lübecker Straße Richtung Almbeek beim Porsche-Zentrum. Wenn ihr noch was habt, 0800 106
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0: Und mit dem Geburtstag des berühmtesten Brian aller Zeiten. Und welcher das ist, das klären wir gleich mal. Da gibt es ja bestimmt verschiedene Einreichungen. Brian, 8:04 haben wir es, Rockantenne Hamburg hier mit Papa Roach.
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0: Ozzy Osbourne hier bei Rockantenne Hamburg und wir sagen Happy Birthday zum vielleicht berühmtesten Brian, den es im Rockbusiness gibt. Er wird heute 79 Jahre alt. Jetzt fragen sich viele, ist es vielleicht Brian May? Ist es Brian May, der Gitarrist von Queen?
1: Der ist es nicht.
0: Nein, der ist schon 79 geworden am 19. Juli. Der kann es also nicht sein. Ist es vielleicht hier, der hier, Brian Adams?
1: Ach, sag mal.
0: Wieso hat man einen Weihnachtssong rausgesucht? Weil der hat im November früh, ne? Geburtstag, am 5.11. Der wird also am 5.11.67. Der kann es also auch nicht sein. Dann bleibt doch eigentlich nur noch ein Brian über. Es muss doch der Brian hier sein.
1: Yeah.
0: Und das ist auch so. Brian Johnson von AC/DC wird heute 79 Jahre alt. Auf dass du uns noch mindestens die 100 voll machst auf der Bühne. Und dann kannst du in Rente gehen von mir aus.
1: Dann nochmal 20 Jahre entspannt auf den Bahamas.
0: Ja, ne, finde ich doch. Wir hören AC/DC zur Feier des Tages noch gerniger, als wir es sonst schon machen. 8.13 Rockantenne Hamburg hier. Und hier kommt Shoot to Thrill. Schönen guten Morgen. Und nochmal alles Gute, Brian.
1: Alles Gute.
0: Wir lieben dich.
1: Ja.

0: Rockantenne Hamburg mit dem besten Rock nonstop. Und heute sagen wir 50 Jahre Happy Birthday zu den...
1: Und hier wieder die heutige Muppet-Show mit unserem Gastdame Rita Moreno.
0: Jawohl, die Muppets. 50 Jahre alt. Komm, wir hören uns den Song noch kurz zu Ende an.
2: Und los.
3: Jetzt tanzen alle Puppen.
0: Macht auf der Bühne Licht. Wackelt und zusammenbricht.
2: Hey!
0: Jawohl. Und war der Solo das Tier?
2: Aha.
0: Jawohl.
2: Toll,
0: 15
2: die
0: Jahre Muppets. Er hat es übrigens nicht in die Muppet Show geschafft, aber er schafft es zumindest hier bei uns auf die Bühne.
2: Robert Palmer.
0: Bad Case of Loving You hier bei Rock Antenne Hamburg. Guten Morgen, 8:23.

0: Robert Palmer hier bei Rock Antenne Hamburg. Gleich gibt's Filter. Take a Picture, das ist der beste Rock nonstop.
1: Und Corey High.
0: Alles gleich, kurz nach 9.
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23: Ich bin Katrin Steinberger. Jetzt das kurze Update für euch. Deutschland verpasst den Sprung auf die K.O.-Plätze in der Nations League. Die deutsche Fußballnationalmannschaft hat in Thessaloniki nur 0:0 gegen Griechenland gespielt und bleibt in der Tabelle Dritter hinter den Niederlanden und Griechenland. Nur die beiden Gruppenzweiten ziehen in die K.O.-Runde ein. Die Entscheidung fällt damit in den zwei letzten Spielen im November. In Ulm beginnt heute ein Prozess wegen mutmaßlicher Sabotage an Autos in 4 Bundesländern. 3 junge Männer und eine Frau sollen Auspuffe mit Bauschaum verstopft und Wahlplakate mit dem Gesicht von Robert Habeck auf Fahrzeuge geklebt haben, laut Staatsanwaltschaft, um die Bundestagswahl 2025 zu beeinflussen. Die Anklage geht mittlerweile davon aus, dass die 4 als russische Wegwerfagenten angestiftet wurden. Angela Merkel genießt 5 Jahre nach ihrem Abschied aus dem Bundeskanzleramt weiter großes Vertrauen. Fast jeder Zweite in Deutschland traut ihr eher zu, die aktuellen Probleme zu lösen, als Friedrich Merz. So das Ergebnis einer aktuellen YouGov-Umfrage. Hintergrund sind die schwachen Zustimmungswerte für Merz, der mit der SPD um Reformen bei Pflege, Rente und Steuern ringt.
0: Willen. Wir schauen mal lieber aus Rockantenne Hamburg Wetter. Das ist ja positiv, oder?
1: Das ist sowas von positiv, liebe Leute. Ihr seht selber, die Sonne scheint jetzt bei 12 Grad mittlerweile gemessen in Hamburg-Poppenbüttel am AEZ. Wenn ihr momentan noch in Winsen an der Luhe unterwegs seid, dann sind es bei euch 11 Grad, 9 Grad in Neumünster. Es werden 19. Und dazu scheint auch heute wieder den ganzen Tag die Sonne. Also es ist wirklich ganz, ganz wunderschön heute Morgen und übermorgen noch und ab Donnerstag. Da sinken die Temperaturen dann ein bisschen. Es wird mehr Regen geben. Also Richtung Wochenende wird schmuddelig. Die nächsten 3 Tage wirklich wunderschön.
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0: So, da haben wir eine ungesicherte Unfallstelle. A1 Bremen Richtung Hamburg zwischen Maschner Kreuz und Harburg. Dann hat es nochmal irgendwie geknallt hinter Stillhorn. Also das ist ja heute Morgen schon wieder echt ätzend auf der Strecke. Wir haben mittlerweile auch A1 Bremen Richtung Hamburg zwischen Harburg und Norderelbrücke 5 Kilometer stockenden Verkehr. Von der anderen Seite sind es ab Kreuz Ost bis Norderelbrücke 6 Kilometer. Die A7 Hannover Richtung Hamburg zwischen Heimfeld und Elbtunnel 7 Kilometer stockend. Und Richtung Süden sind es zwischen Stelling und Elbtunnel 3 Kilometer. Und dann nochmal 6 Kilometer vorm Horner Kreisel, das geht also Rheinweg los bis Horner Kreisel, die A24 auch komplett voll. Dann natürlich das Chaos weiter in der Stadt, Amsingstraße gesperrt, Spaldingstraße gesperrt, Schulzweg gesperrt wegen des einen Wasserrohrbruchs und Fuhlsbüttler Straße und Alsterdorfer Straße teilweise gesperrt wegen des zweiten Wasserrohrbruchs und wir wissen immer noch nicht, wann das dann heil ist, wieder repariert wird. Das kann heute im Laufe des Tages, kommt erstmal die Mitteilung und dann gucken wir mal, wie viele Wochen das dauert. Blitzer stehen, Barmbeker Straße, wenn ihr Richtung Winterhude unterwegs seid, Kreuzung vorm Winterhuder Marktplatz. Und dann haben wir einen auf der Holzenstraße Richtung Eimsbüttel beim Bäderland. Wenn ihr noch mehr habt, 0800 106 866.
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0: Moinsen!
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0: Filter. Take a picture. Das ist eine Aufforderung, oder? Ihr könnt ein Foto machen. Und yeah, zwar könnt ihr es machen mit Simple Plan zusammen. Diese tolle Band kommt nämlich am 10.10. Das ist nicht mehr lange hin. Wir haben heute schon 5. Ne? Hier zu uns nach Hamburg in die Sporthalle. Und wir haben VIP-Tickets. Das heißt, ihr trefft die Band vor dem Ganzen. Könnt Fragen stellen. Ihr könnt Fotos mit der Band machen. Ihr könnt Selfies mit der Band machen. Hallo.
1: Ihr bekommt
0: mit ihnen rumhängen.
1: Eine Tüte mit Merch drin. Ihr habt aber auch als erstes Zugang zum Merch-Stand, zum offiziellen. Es ist so cool.
0: Ihr kriegt noch ein extra Geschenk und all so ein Kram. Es ist also wirklich, es ist schon ziemlich cool. Und davon haben wir 2 Tickets und dann schicken wir euch hin am Samstag in die Sporthalle. Seid ihr mit dabei, ganz
1: exklusiv.
0: Das kann man nicht kaufen, sowas. Ne?
1: Nein,
0: Tickets
1: das
0: kann man noch kaufen, aber das hier kann man nicht kaufen.
1: Das könnt ihr nicht kaufen. Ihr solltet jetzt anrufen unter der 0800 168 666 und dann mit ein bisschen Glück seid ihr am Samstag als VIP dabei.
0: Ja, und das Wetter wird sowieso kacke. Insofern ist das genau das Richtige für einen Samstagabend. Hier sind Simple Plan mit Iconic. Wir hören uns gleich. 0800 168 666.

0: Wisst ihr, was iconic wird?
1: Ja.
0: Samstag.
1: Ja, Samstag.
0: VIP
1: Sporthalle.
0: Bei Simple Plan.
1: Ja, präsentiert von Rockantenne Hamburg und dann Fotos machen mit der Band und all sowas. Ne? Wer ist denn dran? Guten Morgen.
2: Hier ist Rolf aus Sarau. Moin, moin.
1: Hallo, Rolf.
0: Grüß dich.
1: Du willst tatsächlich zu Simple Plan, um das Selfie zu machen? Hast du überhaupt ein Handy? Bei deinem, dein Telefon ist doch noch aus dem vorletzten Jahrhundert.
2: Da hast du recht.
1: Ja. Machst du, vielleicht nimmst du dann eine Staffelage mit und dann malst du die Band, oder?
0: Live-Painting.
2: Ja, muss ich mal schauen. Dann, ne?
1: Das kriegst du schon hin irgendwie. Oder in Steinmeißeln. Wir laden dich jedenfalls herzlich ein. Herzlichen Glückwunsch.
2: Dankeschön.
1: Ja, das wird das längste Fan-Treffen. Wartet,
0: oh,
1: uns. Ich muss kurz die Staffelage aufbauen. Jetzt habt ihr euch ja schon wieder bewegt.
0: Oh,
1: ich muss von vorne anfangen. Oh Mann.
0: Ach, Leute, das wird toll.
1: Ja, mal gucken, wann das Konzert wird. Wahrscheinlich erst eine Woche später stattfinden.
0: Ja.
1: Bis Rolf mit seinem Bild fertig ist. Vielleicht macht er auch einen Metallstich oder so. Wer
0: vielleicht,
1: weiß. Wir sind
0: ja.
1: Guns N' Roses. Welcome to the Jungle Rock. Der Hamburg hier. Guten Morgen. 8:48, 12 Minuten haben wir es 9.

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18: Ich bin Katrin Steinberger. Jetzt das kurze Update für euch. Bislang war einer der schönsten Ausblicke über Hamburg gratis. Ab heute kostet die Plaza, die 360-Grad-Aussichtsplattform der Elbphilharmonie, für die meisten Besucher Eintritt. 5 Euro regulär, 3 Euro ermäßigt. Das sei deutlich weniger als bei vergleichbaren Touristenattraktionen, so die Stadt. Sie rechnet zwar mit rückläufigen Besucherzahlen unterm Strich, aber trotzdem mit einem Plus von rund 6 Millionen Euro im Jahr. Das Geld soll in andere Kulturangebote fließen. Bundeskanzler Merz hat seine Koalition zum Zusammenhalt aufgerufen. In der ARD sagte er, wir müssen in der Regierung zusammenbleiben, wir müssen das Land nach vorne bringen. Merz will vor allem bei den Reformen der Rentenversicherung Tempo. Bis zum Jahresende sollen die Entscheidungen stehen und im besten Fall gemeinsam durchgesetzt werden. Keine Tore in Thessaloniki. In der Fußball Nations League hat die DFB-Elf am Abend gegen Griechenland 0:0 gespielt. Deutschland war im Spiel deutlich überzeugender, konnte die Leistung aber nicht in Tore umwandeln. Bundestrainer Klopp ist trotzdem zufrieden, sagte bei RTL.
19: Die Jungs haben ein unglaubliches Fußballspiel gemacht, das in allen Bereichen top war, richtig top, außer dass wir unsere Chance keine Tore gemacht haben.
18: In 4 Spielen unter Klopp holte das Team damit 5 Punkte.
20: So, und wenn euch die 5 Euro auf der Elbphilharmonie zu teuer sind, kommt gerne hier in der Spitaler Straße vorbei. Wir sitzen zwar nur im 3. Stock, aber man
21: die
20: hat
21: Sicht
20: ja auch...
21: Die Sicht ist jetzt auch nicht so bombastisch, muss ich sagen.
20: Ja, aber ein toller Blick auf aber das Haus gegenüber. Das kostet ja immerhin nichts. Wie wird das Wetter denn heute?
21: Ja, herrlich heute. Also tatsächlich 19 Grad schon wieder. Die Sonne scheint den ganzen Tag. Es wird richtig toll. Es ist jetzt noch ein bisschen frisch. Zieht noch mal eine Jacke drüber. Bei 12 Grad, da ist es dann gerne noch mal fröstelig. 12 Grad messen wir gerade, na? Elbphilharmonie in der Hafen City, klar. 11 Grad sind es in Lübeck, 11 Grad auch in Lüneburg. Gibt auch andere Stellen in Hamburg, wo ihr einen guten Blick genießen könnt.
20: Ja, genau. Gibt's.
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20: Heidewitzke, was ist denn da alles los? Unfall auf der A1 Bremen Richtung Hamburg zwischen Maschnerkreuz und Harburg. Es ist noch ungesichert, liegen Fahrzeugteile auf der Fahrbahn. Dann haben wir die B5 Eifelstraße bis Wergerdorfer Straße zwischen Rückersweg und Horner Rampe, ebenfalls ein Unfall. Die Staus, A1 Lübeck Richtung Hamburg zwischen Kreuz Ost und Norderelbbrücke 6 Kilometer. Von der anderen Seite sind es ab Maschnerkreuz bis Norderelbbrücke 7 Kilometer. 7 Kilometer auch vorm Elbtunnel, zwischen Heimfeld und Elbtunnel ist es voll und auf der anderen Seite zwischen Stelle und Elbtunnel 3 Kilometer. Dann haben wir noch mal 6 Kilometer auf der A24, geht los Rheinweg bis Horner Kreisel und weiterhin die Sperrungen der Amsingstraße, Spaldingstraße, Schulzweg und Fuhlsbüttler Straße und Alsterdorfer Straße auch mit dabei. Wegen dieser Wasserrohrbrüche, das kann mehrere Wochen dauern, bis das da repariert wird. Hamburg Wasser ist da mittlerweile in Gange. Wir haben Blitzer auf der Holstenstraße Richtung Eimsbüttel beim Bäderland vor der Tür und in Horn Rennbahnstraße Richtung Wandsbek, gleich hinterm Pagenfelder Platz. Und wenn ihr noch was habt, 0800 106 866.
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20: Juhu. Jawohl, mit wirklich dem Besten, was wir haben. Mhm. 6 Songs, wir hören uns gleich wieder. Viel Spaß, wir starten mit Pommesgabel in den Rockhimmel gereckt. Dio und Holy Diver.
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0: Fear in the Slaughterhouse. Und ich finde, die haben ja bessere Hits, ne? Aber ich finde dieses Dum-Dum-Dum-Dum-Dum, dieses Gitarre, ich finde, das ist einfach sensationell, muss ich echt sagen.
1: Gute Musik.
0: Gleich hören wir den besten Rock und Stop natürlich weiter hier bei Rockantenne Hamburg mit Loverboy.
1: Ach, ja. Das Hinfiebern aufs Wochenende von am Montag schön und Linkin Park sind auch dabei.
0: Ja, wir sind im Oktober angekommen, da können wir auch schon mal das nächste Jahr planen. 9. April, bitte, schon mal vormerken.
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0: Oh, jetzt scheint die Sonne gerade. Sag schnell, dass alles gut ist.
1: Die scheint nicht nur jetzt, meine Lieben. Ach, die so, scheint okay. Den ganzen Tag, bis sie heute Abend wieder untergeht. Ja, es ist toll. Wir bekommen auch heute wieder 19 Grad, Sonne satt. Bis diese untergeht, es ist allerdings schon um 7:15. Ne? Also die Tage sind jetzt echt schon ein bisschen kurz, wie ich finde. Aber gut, sie werden noch kürzer. Aktuell sind es 13 Grad gemessen in Stellingen. Wir haben 12 Grad bei euch in Bad Oldesloe und 11 Grad momentan in Asshausen. Also noch ein Jäckchen drüber ziehen, dann seid ihr auf der sicheren Seite. Später braucht ihr es aber definitiv nicht mehr.
0: Aber ist jetzt wirklich nur noch 12 Stunden Licht, ne? Die Hälfte des Tages ist verschwunden schon, ne? Fürchterlich.
1: 11 Stunden sogar nur noch.
0: Nur 11 Stunden, ja, das ist ja noch schlimm.
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0: Und wir haben auch noch drei Staus. A1 Lübeck-Hamburg zwischen Kreuz Ost und Norderelbbrücke 6 Kilometer. Auf der anderen Seite, wo es heute Morgen schon 2 Unfälle gab, zwischen Maschner Kreuz und Norderelbbrücke 7 Kilometer stockend. Und 5 Kilometer vorm Elbtunnel Richtung Norden, das geht los, Heimfeld. Ansonsten kann ich euch noch mal kurz was zu den Wasserrohrbrüchen sagen. Amsingstraße weiter dicht, Spaldingstraße, Schulzweg und betroffen auch Fußbüttler Straße und Alzenhofer Straße. Es wird vermutlich insgesamt mehrere Wochen dauern. Wir haben auch noch keine genauen Angaben. Heute kommt es erst dazu, dass sich die Herren Politiker mal dazu auskäsen. Also die haben das ganze Wochenende noch geprüft, gebuddelt und so. Und heute soll es dann irgendwann mal Neuigkeiten geben. Blitzer gibt's, Rennbahnstraße Richtung Wandsbek, gleich hinterm Pagenfelder Platz. Und dann haben wir einstehen, Holstenstraße Richtung Eimsbüttel beim Bäderland vor der Tür. Und wenn ihr noch mehr gesehen habt, 0800 168 666.
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0: Rockantenne Hamburg mit U2. Schönen guten Morgen. Und mit unserem Tattoo-Tata. Wir haben die Votings online. Das heißt, ihr könnt ab sofort entscheiden auf rockantenne.hamburg, wer soll eigentlich ein neues Tattoo bekommen, und guckt euch diese Tattoos mal an.
1: Nichts für schwache Nerven.
0: Ich weiß nicht, da sind wirklich ein paar Sachen dabei, wo du sagst, meine Herren, was ist da denn bloß passiert? Also unter anderem zweimal Ozzy allerdings dabei. Finde ich ganz interessant. Mhm. So Tribals und Mickey Maus, das sieht auch komisch aus, oder? Ja, guckt euch das mal an. Wir haben auf jeden Fall einen tollen Artist. Das ist Dirk von Corvo Tattoo Art in Altona. Mhm.
1: Der hat's drauf, das ist sicher.
0: Ja,
1: ne? Also, was
0: oder?
1: Der drüber malt, das wird.
0: Finde ich auch. Dirk, wie, sag mal, wie viele Covers machst du so oder Cover-Ups?
2: Tatsächlich habe ich in der Regel mindestens 1-2 Cover-Ups im Monat. Das jetzt auf die Zeit hochgerechnet, habe ich aufgehört zu zählen.
0: Ja, okay, also unzählige. Ne? Was ist so dein Lieblingsmotiv?
2: Ich liebe Alien. Also ich liebe halt auch Horror, Science-Fiction, und Alien ist irgendwie bei mir so my all-time-favorite, das Alien 3. Es ist so gut designt, es ist einfach echt hübsch.
0: Das stimmt.
1: Ozzy mit einem E.T. übertätowiert.
0: Ja, oder aus Mickey Mouse kann man doch vielleicht auch noch so.
1: Oh ja, das könnte man. Oh ja.
0: Ja, so HR-Giga-mäßig. Ein paar Schläuche noch rein und dann sieht das richtig finster aus.

0: Ja, auf jeden Fall habt ihr es in der Hand und alle, die mitvoten, da winkt euch ja auch noch ein Tattoo.
1: Für euch winkt auch ein Tattoo, das ist nämlich auch der gute Dirk Sticht. Na, alle, die mitvoten, ihr habt die Chance darauf.
0: Geil.
1: Richtig geil.
0: Dann lasst ihr euch zum Beispiel einen Käse lasst ihr euch tätowieren und sagt, ich bin Van Halen-Fan. Hier kommt You Really Got Me, Rockantenne Hamburg. Mit dem besten Rock.
1: Fuß.
0: Nonstop.
1: Der 9 gute Uhr. Alte Käse.
0: 47 haben wir es. Schönen guten Morgen.

0: Street hier bei Rock Antenne Hamburg. Wir haben noch mehr Musik, nämlich gleich um kurz nach 10 gibt es zum Beispiel The Offspring. Pretty Fly for a White Guy.
1: Oh, und Kid Rock.
0: Oh, Summerlong ist ja auch noch ein bisschen sommerlich. Das ist der beste Rock Non-Stop hier bei Rock Antenne Hamburg. Und denkt dran, abstürmen, Tattoo, abstauen.
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2: Leute, mal ehrlich.
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0: Ich bin Jutta Ribrock. Jetzt das kurze Update für euch. In Hamburg könnten Bus und Bahn bald ohne klassisches Ticket funktionieren. Die Hochbahn plant, die Kreditkarte als Fahrschein einzuführen. Finanzvorständin Merle Schmidt-Brunn rechnet damit, dass das System bis 2030 startklar ist. Ziel ist, neue und vor allem seltene Nutzer zu gewinnen. Die Hochbahn will die Fahrgastzahlen bis zum Jahr 2035 um 30% steigern. Direkt nach Bundeskanzler Merz ist jetzt auch Bildungsministerin Prien in die Ukraine gereist. Es sei wichtig, keine Angst zu zeigen, sagte die CDU-Politikerin nach der Ankunft per Zug in Kiew, auch wenn Russland mit Angriffen auf Diplomaten und Gäste gedroht habe. Prien will mit ihrer Reise vor allem auf das Schicksal von Kindern und Jugendlichen in dem Kriegsland aufmerksam machen. Nach dem torlosen Unentschieden der deutschen Fußballnationalmannschaft gegen Griechenland ist Trainer Jürgen Klopp über die Leistung der Mannschaft trotzdem super happy, wie er sagt. Jetzt geht's ans Auswählen für die letzten beiden Spiele in der Nations League. Das wird ein kleinerer Kader, das sei schon mal klar, so Klopp. Für den Einzug ins Viertelfinale muss die DFB-Elf in der Gruppe mindestens Platz 2 erreichen.
5: Damit schauen wir doch nochmal aufs Rockantenne Hamburg-Wetter. Ich glaube, du kannst jetzt das Bürolicht hier langsam ausmachen, Lilly. Die Sonne scheint da schon rein.
22: Ist ja, und das tut sie bis heute Abend. Herrlich. Es ist ein wunderschöner Tag heute. Auch wieder 19 Grad Sonnenschein, kein Regen in Sicht, sogar kaum Wolken in Sicht. Also viel schöner geht's doch gar nicht. Jetzt haben wir schon 15 Grad. Das heißt, so die dicke Jacke könnt ihr weglegen. Pulloverchen vielleicht noch drüber ziehen. 12 Grad in Itzehoe, 13 in Lüneburg ist ganz wunderbar noch bis Mittwoch und dann kommt der Herbst, liebe Leute.
5: Ach so, dann ist er da.
22: Ja, dann wird wirklich, dann wird
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5: Wird ja auch mal Zeit, ne? A1 Lübeck Richtung Hamburg zwischen Kreuz Ost und Norderelbbrücke, 6 Kilometer stockend. Von der anderen Seite ab Maschner Kreuz bis Norderelbbrücke insgesamt 7 Kilometer stockender Verkehr. Und vom Elbtunnel Richtung Norden sind es auch noch 5 Kilometer ab Heimfeld. Weiterhin begleitet uns der Wasserrohrbruck, Amsingstraße, Spaldingstraße, Schulzweg gesperrt. Und dann gab es ja noch den anderen Bruch in Ohlsdorf. Da ist die Fuhlsbüttler Straße und die Einzeldorfer Straße betroffen. Und heute Nachmittag um 14 Uhr gibt es zu diesem Thema eine Pressekonferenz. Mhm. Uns hätte es auch gereicht, wenn man uns kurz angerufen hätte, gesagt hätte, das dauert jetzt noch 2 Wochen. Aber mit der Pressekonferenz ist ja irgendwie noch spannender. Also wir sind da dran, morgen wissen wir mehr. Oder heute Nachmittag. Dann haben wir Blitzer, und zwar Holstenstraße Richtung Eimsbüttel, bei dem Bäderland vor der Tür und Borstler Chaussee stadtauswärts, gleich hinterm Aldi. Wenn ihr noch mehr habt, 0800 168 666. Vielen Dank, gute Fahrt für euch.
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23: Moin, packen wir es an, rein geht es in die neue Woche, in diesem Montagvormittag und das jetzt gleich mit legendärem Rock von den Dire Straits, außerdem mit dabei Muse, The Offspring. Und vorneweg lassen wir noch mal ganz kurz den Sommer aufleben mit Kid Rock und All Summer Long.
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2: Gleich mit Euro.

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2: Die starten am 15. Oktober mit mongolischem Kehlkopfgesang. La Hurzen in der Rock City. Die Band beschreibt ihre Musik selbst ja als Unrock. Dafür spielen sie unter anderem auf einer Pferdekopfgeige und einer Maultrommel. Zusammen gibt es eine wirklich coole Mischung aus traditioneller mongolischer Musik und Heavy Metal. Wir erleben das Ganze in der Sporthalle am Donnerstag, den 15. Oktober. Weiter geht's direkt am selben Tag mit den Sisters of Mercy. Seit über 40 Jahren stehen die Briten schon auf der Bühne. Ihr eigener Sound besteht aus Post-Punk, Industrial und Hard Rock. Das Ganze erleben wir dann live im Docks, ebenfalls am Donnerstag, den 15. Oktober. Alle Konzerte im Überblick und natürlich

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12: Ich bin Jutta Rittbrock. Jetzt das kurze Update für euch. Wer war's und gibt es einen Zusammenhang? Das sind zwei der Fragen, die sich die Hamburger Polizei stellt, nachdem Unbekannte gestern erst auf eine Shisha-Bar in Roter Baum und dann auf einen Lebensmittelladen in Barmbek geschossen haben. Verletzt wurde niemand, aber Vorfälle dieser Art häufen sich seit einigen Monaten. Die Hamburger Polizeigewerkschaft fordert deshalb schärfere Waffenkontrollen im Bandenmilieu. Die neue E-Auto-Prämie ist ein Erfolg. Schon 100.000 Menschen haben die Förderung bekommen. Umweltminister Schneider sagt der Bild-Zeitung, das Programm habe die Erwartungen deutlich übertroffen. Jedes zusätzliche E-Auto mache Deutschland unabhängiger von teurem Öl und internationalen Konflikten. Seit Mai gibt es bis zu 6.000 Euro Zuschuss, je nach Fahrzeug, Einkommen und Familiengröße. In Spanien hat der linke Ministerpräsident Sanchez überraschend Neuwahlen angekündigt, 3 Tage nachdem im Parlament seine Dekrete zur Bekämpfung der Wohnungsnot gescheitert sind. Sanchez führt eine Minderheitsregierung. Jetzt hofft er bei der Neuwahl auf mehr Stimmen für sein Regierungsbündnis, um im Parlament eine Mehrheit zu haben.
13: Danke, Jutta, für die Meldung. Rockantenne Hamburg-Wetter, so kann man es doch aushalten. Sonne jetzt, Sonne später, Richtung Nachmittag dann ein paar harmlose Wolken bei insgesamt 18 Grad. Es ist also richtig schön mildes, goldenes Herbstwetter.
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13: Ah, hier dauert es ein bisschen länger. Einmal auf der A1 Lübeck Richtung Hamburg zwischen dem Kreuz Ost und der Norderelbbrücke 6 Kilometer stockender Verkehr. Und in der Gegenrichtung nochmal zwischen dem Maschner Kreuz und der Norderelbbrücke 7 Kilometer stockender Verkehr. Rüber zur A7, da ist auch noch was los. Hannover Richtung Hamburg zwischen Heimfeld und dem Elbtunnel 5 Kilometer stockender Verkehr. Und nach einem Wasserrohrbruch ist natürlich immer noch die Amsingstraße stadteinwärts gesperrt. Ebenso die Spaldingstraße, der Schulzweg in beide Richtungen und auch weiterhin betroffen die Fuhlsbüttler Straße und die Alsterdorfer Straße. Gute Nerven, wenn ihr da lang müsst.
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14: Moin, ja, und ich bin nicht ganz alleine. Ich habe hier hochkarätige Unterstützung gleich von AC/DC, POD, ZZ Top, Nickelback und vorneweg jetzt mit einer neuen
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14: Bands are burning. Schönen Montag vormittag.

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2: Gleich mit dieser geilen Band. Breaking Benjamin muss man live auch echt mal erlebt haben. Dann haben wir es gleich mit Angels Fall und. Ja, ist noch ein bisschen hin jetzt an einem Montag. Aber kriegen wir auch rum die Woche. The Cure habe ich gleich dabei. The Friday I'm in Love hier im Western Rock nonstop auf Rock Antenne Hamburg.
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1: Ah, da gibt es was richtig Frisches in Sachen Modern Rock von Nothing But Thieves. Stray Dogs heißt ihr neuestes Werk. Man muss ja schon sagen, dass die wirklich fleißig sind. 5 Alben in 11 Jahren, Respekt. Und auch mit ihrem neuesten Werk haben sie uns restlos überzeugt. Wirklich ganz großes Kino. Schön ist ja bei der Band, dass sie sich nicht wirklich auf einen bestimmten Sound festgelegt haben, sondern immer wieder überraschen. Deswegen ist es unser Album der Woche, Stray Dogs von Nothing But Thieves. Mehr Infos dazu jederzeit bei uns in der Rock Antenne Hamburg App. Und hier gibt es jetzt natürlich auch einen Song daraus.

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17: Ich bin Jutta Wipprock. Jetzt das kurze Update für euch. Bislang war einer der schönsten Ausblicke über Hamburg gratis. Ab heute kostet die Plaza, die 360-Grad-Aussichtsplattform der Elbphilharmonie, für die meisten Besucher Eintritt. 5 € regulär, 3 € ermäßigt. Das sei deutlich weniger als bei vergleichbaren Touristenattraktionen, verteidigt sich die Stadt gegen Kritiker. Sie rechnet mit Einnahmen von rund 6 Millionen € im Jahr. Das Geld soll in andere Kulturangebote fließen. Der Nobelpreis für Medizin geht in diesem Jahr unter anderem an zwei Deutsche. Das hat eben gerade das Karolinska-Institut in Stockholm mitgeteilt. Peter Hegemann und Georg Nagel sowie der US-Forscher Karl Deisseroth werden für ihre Entdeckungen im Bereich der Optogenetik ausgezeichnet. Das ist eine Technologie, mit der die Aktivität von Zellen mit Hilfe von Licht an- und ausgeschaltet werden kann. Nach dem torlosen Unentschieden der deutschen Fußballnationalmannschaft gegen Griechenland ist Trainer Jürgen Klopp über die Leistung der Mannschaft trotzdem super happy, wie er sagt. Jetzt geht's ans Auswählen für die letzten beiden Spiele in der Nations League. Das wird ein kleinerer Kader, das sei schon mal klar, so Klopp. Für den Einzug ins Viertelfinale muss die DFB-Elf in der Gruppe mindestens Platz 2 erreichen.
4: Danke Jutta für die Meldung. Rockantenne Hamburg Wetter. Es ist einfach wirklich ein schöner, milder Herbsttag heute. Sonne von früh bis spät mit maximal so ein paar Deko-Wolken dazwischen. Einfach angenehm. 17 Grad haben wir am Rathaus in Wandsbek und in Farmsen-Berne. Auf 19 Grad geht das heute noch hoch.
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4: Hier ist vielleicht ein bisschen weniger angenehm. Es dauert länger auf der A1 Lübeck Richtung Hamburg zwischen dem Kreuz Ost und der Norderelbbrücke. 6 Kilometer stockender Verkehr. Und in der Gegenrichtung zwischen dem Maschener Kreuz und der Norderelbbrücke nochmal 7 Kilometer stockender Verkehr. Rüber zur A7 Hannover Richtung Hamburg zwischen Heimfeld und dem Elbtunnel 5 Kilometer stockender Verkehr. Und nach dem Wasserrohrbruch haben wir natürlich immer noch Sperrungschaos. Die Amsingstraße stadteinwärts ist dicht, ebenso die Spaldingstraße. Der Schulzweg in beide Richtungen und auch weiterhin betroffen sind die Fuhlsbüttler Straße und die Alsterdorfer Straße. Ihr müsst da einfach einen großen Bogen drum machen. Zu guter Letzt habe ich Nina am Telefon. Du willst einen Blitzer melden. Wo steht er denn?
12: Moin, ich wollte euch einen Blitzer melden. Und zwar auf Ring 3 statt auswärts Richtung Autobahn, kurz vor dem Müssenkampf.
4: Vielen Dank fürs Bescheid sagen. Wenn ihr da draußen noch was entdeckt, ruft an, sagt Bescheid oder schreibt uns eine WhatsApp unter 0800 168 666.
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18: Rein geht es in die erste Mittagspause der neuen Arbeitswoche und das gleich mit Classic Rock von Foreigner. Außerdem mit dabei Volbeat, Bryan Adams und vorneweg jetzt unsere Freunde von Lordi, Hard Rock, Halleluja.
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0: Love hier im Western Rock Nonstop auf Rock Antenne Hamburg. An diesem Montag, Mittag und so. 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
1: 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Thomas aus Eimsbüttel hat auch mitgemacht. Moin.
2: Moin Yvonne, hallo.
1: Erzähl mal, welches Startup hast du denn ins Leben gerufen?
2: Ich habe mit meinem Kollegen zusammen den Startup Secret Frames Studio gegründet. Wir haben eine Technik entwickelt, wie ihr euer Schaufenster so umbauen könnt, dass das Schaufenster auf den Menschen, auf die Bewegung, auf Springen, auf Zappeln, auf Winken reagiert und die Leute stehen bleiben, statt weiterzulaufen.
1: Ach krass, was passiert denn zum Beispiel in so einem Ladenschaufenster? Was sieht man da?
2: Wenn du einfach nur am Fenster vorbeigehst, kann das Fenster einen Herbststurm auslösen, eine Informationsgrafik zeigen oder eine Rakete starten lassen. Etwas, das dich dazu bringt, aufs Fenster zu gucken.
1: Geil. Hast du auch schon mal ein Schaufenster für einen E-Gitarrenladen gestaltet oder so?
2: Mega gute Idee. Da fallen mir sogar zwei direkte Sachen ein, die ich da gerne mal mit sehr, sehr vielen Lichtern, sehr vielen bewegten Lichtern und einer sich selbst spielenden E-Gitarre umsetzen wollen würde.
1: Ich bin schon gespannt. Wie viele seid ihr denn insgesamt jetzt bei dir im Unternehmen?
2: Wir sind zu zweit im Unternehmen. Tizian ist mein Kumpane und ich und wir entwickeln an diesen Produkten mit Hilfe von Freelancern und andere Firmen natürlich zusammen. Wir können nicht alles selber stemmen. Wir würden umso größer die Aufträge werden, umso zwingender wird es natürlich auch, dass wir uns vergrößern.
1: Ja, und dann steigt sich auch der Kaffeeverbrauch. Wie viel trinkst du denn immer so täglich?
2: Ich kann es von mir sagen, dass ich sicherlich auf 2 bis 3 Cappuccino am Tag locker komme, die ich mir hier so rauspresse und Tizian ist dann nicht weit von entfernt, aber der wird sich immer so eine Kanne machen.
1: Was würdest du denn jetzt von so einer schicken QBO Milk Master von Tchibo mit patentierter Press-Brew-Technologie halten?
2: Mega geil. Einfach so Kapsel rein und kommt ein Cappuccino raus. Finde ich mega gut.
1: Du hast ja schon alles richtig gemacht. Wir schenken sie dir plus Kaffeevorrat im Wert von 500 Euro.
2: Ja, mega. Vielen Dank, ey. Richtig gut. Stark.

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20: Ich bin Cordula Senft. Jetzt das kurze Update für euch. Zu Beginn des Schuljahres in Hamburg hat es laut Schulbehörde an keiner staatlichen Schule Lehrermangel mit Auswirkungen auf den regulären Unterricht gegeben. Im August habe es 16.166 Lehrer Vollzeitstellen gegeben, 112 mehr als im Schuljahr zuvor. 4 Lehrerstellen blieben unbesetzt, vor ungefähr einem Jahr waren es noch 58 Lehrerstellen. Die Schulbehörde hatte 2023 einen erhöhten Lehrerbedarf festgestellt. Die Stadt erhöhte daraufhin die Zahl der Ausbildungsplätze. Der Nobelpreis für Medizin geht in diesem Jahr an 2 Deutsche, an Peter Hegemann von der Humboldt-Uni Berlin und an Georg Nagel von der Uni Würzburg. Ebenfalls ausgezeichnet wird der US-Forscher Karl Deisseroth. Sie erhalten die Ehrung für ihre Entdeckungen im Bereich lichtgesteuerte Ionenkanäle und Optogenetik, teilte das Karolinska-Institut in Stockholm mit. Optogenetik ist eine Methode, mit der sich Zellen, meist Neuronen, mithilfe von Licht präzise an- oder abschalten lassen. Der Boom bei den Elektroautos hält an. Rund 88.600 reine Elektroautos wurden im September neu zugelassen. Das sind 95% mehr als im Vorjahresmonat, teilte das Kraftfahrtbundesamt mit. Einer der Gründe sei die E-Auto-Prämie des Bundes.
5: Danke, Cordula. Rockantenne Hamburg Wetter. Ist einfach ein schöner, milder Herbsttag heute. Sonne von früh bis spät, so maximal ein paar Dekowolken. Und ansonsten ist einfach nett. Wir haben 18 Grad am Rathaus, 17 noch in Wandsbek und in Farmsen-Berne. 19 Grad sind Höchsttemperatur.
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5: Dauert ein bisschen länger auf der A1 Lübeck Richtung Hamburg zwischen dem Kreuz Ost und der Norderelbbrücke. 6 Kilometer stockender Verkehr und noch eine kleine Nummer auf der A7 Hannover Richtung Hamburg zwischen Heimfeld und dem Elbtunnel. 3 Kilometer stockender Verkehr. Dazu gibt es natürlich die dicke Sperrung in der Stadt nach dem Wasserrohrbruch. Die Amsingstraße ist stadteinwärts dicht, die Spaldingstraße ist dicht, der Schulzweg in beide Richtungen gesperrt und auch die Fuhlsbüttler Straße und die Alsterdorfer Straße sind betroffen. Müsst ihr also einen großen Bogen drum machen.
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1: 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Oktober ist ja ein wichtiger Tag, denn heute ist der sogenannte Kindermusiktag.
2: Juhu.
1: Heute soll es darum gehen, unsere Kids an das Thema Musik heranzuführen.
2: Ja, das ist wichtig.
1: Das mache ich ja eigentlich jeden Tag.
2: Ja, ja,
1: deswegen wollen wir jetzt mal meine Kinder auch
2: begrüßen.
1: Hallo,
2: guten Morgen, Kinder.
3: Und
1: Henry und Lilly sind meine Kinder.
2: Nee, Henry und Ilvi sind deine Kinder. Ich bin
1: Lilly.
2: Ja,
1: Henry,
2: das passiert ja wirklich ein bisschen zu oft.
1: Ja, du bist auch mein Kind. Also, Henry ist ja der Erstgeborene. Was würdest du denn gerne hören, Henry, am Tag der Kindermusik?
3: Ich wünsche mir eine sehr tolle Kindermusik. Eine der besten. Panzerhänger von Kanonenfieber.
1: Panzerhänger von Kanonenfieber, ja, das war klar.
2: Was sagst du deinem Sohn da zu Hause?
1: Das ist das.
2: Und an der Tür zum Kinderzimmer steht Eltern raus.
1: Ich weiß nicht, warum er auf Kanonenfieber.
2: Das frage ich mich aber auch.
1: Einmal hat er das mitgekriegt, als ich es gehört habe. Seitdem geht er da voll drauf ab. Aber das können wir natürlich nicht machen. Da fragen wir doch lieber mal Ilvi.
2: Ja.
1: Ilvi, was können wir denn für dich tun am Tag der Kindermusik?
4: Ich wünsche mir was mit Einhörnern. Danke. Und
1: was mit Einhörnern natürlich.
5: Einhorn Paradies, eine traumhafte Welt.
1: Bist du auch dabei? Ne? Deswegen bist du halt auch eins meiner Kinder.
2: Ja, ich weiß.
1: Das können wir auch nicht spielen.
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7: Ich bin Cordula Senft. Jetzt das kurze Update für euch. Eine Entscheidung im Bundestag über eine Bahnneubaustrecke zwischen Hannover und Hamburg steht kurz bevor. Am Mittwoch soll sich der Verkehrsausschuss mit dem Projekt befassen, am Donnerstag dann der gesamte Bundestag. Vor 2 Wochen noch hatte die schwarz-rote Koalition eine Entscheidung über die Neubaustrecke verschoben, weil noch Änderungsbedarf bestand. Kommt die Führerscheinreform? Dazu gibt es heute eine Anhörung im Verkehrsausschuss des Bundestages. Mit einer Reform will die Bundesregierung den Führerschein günstiger machen. Unter anderem soll der Theorieunterricht digital möglich sein und Fahranfänger mit den Eltern Übungsfahrten machen dürfen. Fahrlehrerverbände machen sich Sorgen um die Sicherheit. Direkt nach Bundeskanzler Merz ist jetzt auch Bildungsministerin Prien in die Ukraine gereist. Es sei wichtig, keine Angst zu zeigen, sagte die CDU-Politikerin nach der Ankunft per Zug in Kiew. Auch wenn Russland mit Angriffen auf Diplomaten und Gäste gedroht habe. Rin will mit ihrer Reise vor allem auf das Schicksal von Kindern und Jugendlichen in dem Kriegsland aufmerksam machen.

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1: Ach, guck mal, da gibt's ja auch noch was. Es gibt wunderschönes Wetter, vor allen Dingen hier in Hamburg. Die Sonne scheint von früh bis spät uns oben auf dem Pelz. Wir haben nur so ein paar Dekowolken. Und ansonsten ist das richtig schönes Herbstwetter heute. 19 Grad sind heute Maximaltemperatur, die haben wir auch schon erreicht. Und auf die Straßen gucken wir auch noch mal schnell rüber. Es gibt ein paar kleine Staus. Auf der A1 Lübeck Richtung Hamburg zwischen dem Kreuz Ost und der Norderelbbrücke 6 Kilometer stockender Verkehr. Und auf der A7 Hannover Richtung Hamburg zwischen Heimfeld und dem Elbtunnel 3 Kilometer stockend. Kommt gut an!
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0: Come on. Der beste Rock nonstop mit den Spin Doctors. Herzlich willkommen, Rock Antenne Hamburg. Gleich mit neuer Musik von Airborne. Und Classic Rock von U2. Hier sind die guten Gitarren zu Hause. Gleich wieder um kurz nach drei im Home Run auf Rock Antenne Hamburg.
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0: Gleich wird das 15 Uhr.
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17: Ich bin Cordula Senft. Jetzt das kurze Update für euch. Ein Cafébesucher ist in Kiel von einem Auto erfasst und verletzt worden. Ein Wagen fuhr gegen Mittag durch den Außenbereich eines Cafés am Binnengewässer Kleiner Kiel und landete dann im Wasser. Ein Großaufgebot an Polizei und Rettungskräften war nach dem Vorfall alarmiert worden. Die Polizei geht von einem Unfall aus. Der Autofahrer habe offenbar die Kontrolle über sein Auto verloren. Alle Insassen des Autos erlitten einen Schock. Der ADAC verschiebt seine zum 1. Januar geplante Beitragserhöhung. Eine dafür nötige rechtlich verbindliche Auskunft des Bundeszentralamts für Steuern dauert länger als erwartet. Die Beiträge sollen nun voraussichtlich im Laufe des ersten Halbjahres steigen. Je nach Art der Mitgliedschaft soll es pro Jahr um 10 bis 35 Euro teurer werden. Als Grund nennt der ADAC gestiegene Kosten. Die Warenhauskette Galeria ist offiziell wieder im vorläufigen Insolvenzverfahren. Das Amtsgericht Düsseldorf hat den Antrag zugelassen und den erfahrenen Insolvenzverwalter Frank Kebekus eingesetzt. Für Galeria ist es schon der vierte Insolvenzantrag innerhalb von 6 Jahren. Die 83 Filialen bleiben vorerst geöffnet. Der Geschäftsbetrieb läuft weiter.
0: Gleich U2, jetzt das Rockantenne Hamburg-Wetter mit besser Herbstsonne für euch. Aktuell 19 Grad am Baumwall, 19 auch in Mölln und bei euch in Hasefeld. Morgen dann wieder mehr Wolken, aber immerhin noch trocken. Bis 18 Grad morgen am Dienstag.
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0: Mit A1 Lübeck in Richtung Hamburg. Hier steht ihr 7 Kilometer zwischen Oehlendorf und Dreieck Norderelbe. Stop and go auch, wenn ihr auf der A7 gerade Richtung Norden unterwegs seid. Rechnet mit 3 Kilometern zwischen Heimfeld und dem Elbtunnel. Und dann noch ein Unfall mit dem LKW auf der A39 in Richtung Lüneburg zwischen Winsen-Ost und Handorf ist die rechte Spur gesperrt. Blitze habt ihr gemeldet. Hohenfelde, Lübecker Straße in Richtung Eilbek. Wenn ihr auch noch was habt, ruft uns an oder schreibt uns eine WhatsApp, das ist die 0800 168 666. Gute und sichere Fahrt.
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0: Moin.
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0: Und wie schön, auch Jens aus Fleestedt feiert heute ordentlich mit, ne?
19: Hey, Brian Johnson, deine Musik ist mega geil und darum wünsche ich dir zum Geburtstag alles, alles Gute.
0: Ja, und deshalb gleich der nächste geile AC/DC-Song. Jetzt aber auch geil. U2, hier ist Where the Streets Have No Name.
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0: Classic Rock von U2 auf Rockantenne Hamburg. Achtung Autofahrer, jetzt ein Fahrradfahrer. A255, Neue Elbbrücken in Richtung Hamburg Süd, zwischen Einfahrt Vettel und Elbinsel, Gefahr durch einen Fahrradfahrer. Und jetzt...
1: Einsteiger.
0: Aber was für einer. Mach mal die offizielle Ansage. Was haben wir da Schönes?
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0: Mach mal lauter.

0: Der beste Rock nonstop mit Skunk and Nancy im Home Run auf Rockantenne Hamburg. Und jetzt AC/DC, überhaupt den ganzen Tag heute ganz viel AC/DC für euch, denn mit euch gemeinsam feiern wir heute seinen Geburtstag.
1: Brian Johnson, alles Gute zum Geburtstag. Du hast mir über eine schwere Zeit hinaus geholfen, über den Tod meines Vaters. Geile Musik, geile Band, mach weiter so.
2: Happy Birthday, Brian. Vielen Dank für die letzten Jahrzehnte, die du uns alle und mich und meine Familie auch schon musikalisch begleitest. Als Jugendlicher habe ich schon zu deiner Musik abgesucht. Meine Tochter ist zu AC/DC eingeschlafen. Also Rock on und alles Gute. Rock on.

John Kilzer, das ist der beste Rock Nonstop hier auf Rock Antenne Hamburg. Gleich mit der Bloodhorn Gang. Oh, den Google Doll.

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20: Ganz genau, 15.30 Uhr, halb vier.
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20: Achtung jetzt auf der A25, Geesthacht Hamburg, Fußgänger unterwegs. Achtung in beiden Richtungen zwischen Neddenburg und Neu-Allermöhl West auf der A25, Fußgänger. Auf der A1 Lübeck Richtung Hamburg, der Stau weniger geworden. 3 Kilometer jetzt nur noch zwischen Billstedt und Norderelbbrücke. Rechnet auch mit 3 Kilometer Stop-and-Go auf der A7 in Richtung Norden vom Elbtunnel. Und dann gab es noch einen Unfall mit einem LKW auf der A39 in Richtung Lüneburg. Rechte Spur weiterhin gesperrt hier zwischen Winsen-Ost und Handorf. Gute und sichere Fahrt!

0: Ryan Adams geht immer, oder? Der beste Rock Nonstop hier auf Rockantenne Hamburg. Gleich Three Days Grace, jetzt.
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0: 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Dazu, wie versprochen, Three Days Grace im Home Run auf Rockantenne Hamburg.

0: Rise Against auf Rock Antenne Hamburg, der beste Rock nonstop. Und hört mal. Ja, Classic Rock gleich von Don Henley. Und es kommen die All-American Rejects. Um kurz nach vier. Hier auf Rock Antenne Hamburg.
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15: Also als echter Musikfan teilst du halt einfach dein letztes Bier. 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Und vor allem teilst du einfach die Liebe zur besten Musik der Welt.
16: Und wenn du deine Meinung darüber auch mit den Marktforschern am Telefon teilst, läuft genau die auch weiter im Radio. Aktuell klingeln Marktforscher nämlich überall durch und machen eine Befragung zur Mediennutzung. Sie wollen auch wissen, wann du was hörst. Für die Musik, die du liebst, ist deine Stimme total wichtig. Danke fürs Mitmachen.
0: Es ist 16 Uhr.
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17: Ich bin Cordula Senft. Jetzt das kurze Update für euch. Nach den Rohrbrüchen in der Amsinkstraße und der Fuhlsbütteler Straße in Hamburg wird die Busspur in der Amsinkstraße ab heute wieder für den Verkehr freigegeben. Die Verkehrsbehörde bittet Verkehrsteilnehmende aber trotzdem, den Bereich weiträumig zu umfahren. Die weiteren Arbeiten werden sich noch hinziehen. In der Fuhlsbütteler Straße beginnt heute der Straßenbau. Nach aktueller Planung sollen die Arbeiten bis Ende des kommenden Wochenendes abgeschlossen und die Straße anschließend wieder freigegeben werden. Sprit ist wieder teurer als zu Beginn des Tankrabatts. Ein Liter Benzin kostete laut ADAC im bundesweiten Tagesdurchschnitt gestern 2,14 Euro. 2,3 Cent mehr als am Starttag des Tankrabatts. Bei Diesel waren es 2,25 Euro pro Liter, 0,9 Cent mehr. Damit schmelze die Entlastung schon wieder zusammen, ohne ersichtlichen Grund, so der ADAC. Der Nobelpreis für Medizin geht in diesem Jahr an zwei Deutsche, an Peter Hegemann von der Humboldt-Uni Berlin und an Georg Nagel von der Uni Würzburg. Ebenfalls ausgezeichnet wird der US-Forscher Karl Deisseroth. Sie erhalten die Ehrung für ihre Entdeckungen im Bereich lichtgesteuerter Ionenkanäle und Optogenetik, teilte das Karolinska-Institut in Stockholm mit. Optogenetik ist eine Methode, mit der sich Zellen, meist Neuronen, mithilfe von Licht präzise an- oder abschalten lassen.
0: Gleich die All-American Rejects, jetzt das Rockantenne Hamburg-Wetter mit schönster Sonne und aktuell 20 Grad am Barmbeker Bahnhof, 20 Grad auch bei euch in Buxtehude und 19 aktuell in Neumünster. Genießt das, wenn möglich. Morgen gibt es wieder mehr Wolken, bleibt aber auch morgen die meiste Zeit trocken und wir kommen auch noch bis 18 Grad morgen.
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0: Achtung jetzt auf der A1 in Richtung Bremen zwischen Hollenstedt und Heidenau, eine ungesicherte Unfallstelle. Stop and Go auch auf der A1 und zwar Lübeck hier in Richtung Hamburg zwischen Billstedt und Norderelbbrücke 3 Kilometer. Rechnet auch mit 3 Kilometer Stop and Go A7 Richtung Norden von Heimfeld bis zum Elbtunnel hoch und A39 Hamburg in Richtung Lüneburg nach Unfall hier zwischen Winsen Ost und Handorf noch die rechte Spur gesperrt. Gute und sichere Fahrt.
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0: Neue Woche, neues Album der Woche. Da stelle ich euch gleich Nothing But Thieves vor. Es lohnt sich auf jeden Fall. Jetzt, wie versprochen, die All-American Rejects hier ist Gives You Hell.
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0: Der beste Rock Nonstop mit Bad Religion hier auf Rockantenne Hamburg. Und seid ihr bereit für ganz neue Musik? Hier kommt sie aus Großbritannien von Nothing But Thieves. 5 Alben in 11 Jahren, das ist ganz engagiert. Stray Dogs heißt ihre neue Platte und im Rockantenne Hamburg Interview haben sie dazu Folgendes erzählt.
1: The album runs like a Nothing But Thieves live show.
2: Das Album ist komponiert wie eine Live-Show. Mit den Übergängen und der Zwischenmusik, es gibt sogar Publikumsgeräusche. Es soll wie ein herbeigeträumtes Nothing But Thieves Konzert sein.
1: It's like meant to be sort of like a dream state, Nothing But Thieves show.
0: Und heute am Montag starten wir mit der Single, die ihr auch schon ein bisschen länger bei uns aus unserem Programm kennt, die es aber in sich hat. Evolution, hier sind Nothing But Thieves, unser Album der Woche auf Rockantenne Hamburg.
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0: Der beste Rock Nonstop mit Oasis hier auf Rockantenne Hamburg. Und gleich gibt's das hier.
1: Alright, are you ready? This is called Top of the World.
0: Here we go. Unplugged Musik von Gotthard hört ihr gleich. Das wird großartig. Und Classic Rock von Melissa Etheridge. Kurz nach halb fünf. Hier auf Rockantenne Hamburg.
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0: Der beste Rock Nonstop mit Kenny Loggins im Home Run auf Rockantenne Hamburg. Jetzt eine wunderbare Unplugged-Version von Gotthard. Viele von euch erinnern sich natürlich an den 5. Oktober 2010. Die traurige Nachricht damals, dass Leadsänger Steve Lee bei einem Verkehrsunfall in den USA ums Leben gekommen ist. Hier ist ein Song aus ihrem exklusiven Live-Auftritt bei Rockantenne damals. Und zwar dieser Song.
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0: Der beste Rock Nonstop mit The Outfield. Rockantenne Hamburg hier. Weiter mit dem besten Rock Nonstop. Das war vor kurzem unser Album der Woche von Audrey Horn. Hört ihr gleich. Und Classic Rock von Bon Jovi. Um kurz nach 5 hier im Home Run. Auf Rockantenne Hamburg.
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0: Gleich wird es 17 Uhr.
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5: Ich bin Cordula Senft. Jetzt das kurze Update für euch. Mehr Platz fürs Handwerk. Mit dem Bau des Friedrichswerks schafft die Stadt Hamburg zukünftig Raum für kleine und mittlere Handwerksunternehmen mitten in der Stadt. Beim heutigen Pressetermin am Friedrichsberg ist der erste Spatenstich gesetzt worden. Wirtschaftssenatorin Leonhardt war vor Ort und erklärte, warum die Lage so wichtig ist.
19: Wenn wir einen Handwerksbetrieb brauchen, dann brauchen wir ihn meistens dringend oder nur kurzfristig, weil mal ein Aufmaß gemacht werden soll. Da sind lange Anfahrtswege hinderlich und deswegen ist es in einer Stadt wie Hamburg wichtig, dass wir auch Gewerbe einen Platz bieten und dieser Platz wird hier jetzt nochmal neu entstehen.
5: Die Wirtschaftsbehörde finanziert das Projekt mit 5 Millionen Euro. Der Boom bei den Elektroautos hält an. Rund 88.600 reine Elektroautos wurden im September neu zugelassen. Das sind 95% mehr als im Vorjahresmonat, teilte das Kraftfahrtbundesamt mit. Einer der Gründe sei die E-Auto-Prämie des Bundes. Weil sein Halbfinalgegner Daniil Medvedev disqualifiziert wurde, steht Tennisstar Novak Djokovic bei seinem Lieblingsturnier in Peking wieder einmal im Finale. Der Russe schlug gegen Ende des zweiten Satzes nach einem verlorenen Punkt den Ball ins Publikum und traf dabei einen Zuschauer im Gesicht. Der 39-jährige Serbe Djokovic wurde deshalb beim Stand von 7:5 und 5:3 zum Sieger erklärt. Er trifft im Endspiel morgen auf den Australier Alex de Minaur.
0: Gleich Classic Rock von Bon Jovi. Jetzt euer Rockantenne Hamburg Feierabendwetter mit schöner Restsonne bei aktuell 20 Grad am Gänsemarkt und in Stade 19 Grad aktuell bei euch in Lübeck. Morgen wieder mehr Wolken, aber es bleibt die meiste Zeit trocken und wir kommen ebenfalls morgen so bis 18 Grad zumindest.
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0: Raus auf die Straße.
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0: Hier staut sich das noch leicht auf der A1 Lübeck in Richtung Hamburg. Etwa 2 Kilometer zwischen Murfleet und Norderelbbrücke. In der Gegenrichtung Richtung Lübeck 3 Kilometer ab Stillhorn. A7 Richtung Norden, auch hier vom Elbtunnel etwa 3 Kilometer. Der längste Stau heute Nachmittag, dank euch fürs Bescheidsagen, auf der A23 in Richtung Heide. Das geht schon hinter Eidelstedt los bis Tornisch hoch. 8 bis 9 Kilometer auf der A23 in Richtung Heide. Haltet durch und hier nicht so schnell. Blitze habt ihr gemeldet aus Hohenfelde, Lübecker Straße in Richtung Eilbek. Gut und sicher fahren.
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0: Und gleich schenken wir euch Tickets für die Female Fronted Rock Night. Jetzt wie versprochen Classic Rock von Bon Jovi.
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0: Eindeutig der beste Rock nonstop mit Genesis hier auf Rockantenne Hamburg. Und jetzt laden wir euch ein zu Female Fronted Rock Night live in Hamburg am kommenden Sonnabend. Kollegin Anna Olmer, die Metal-Maus ist im Studio,
1: jawohl,
0: die ihr heute ab 20 Uhr hört, aber das liegt dir auch besonders am Herzen, ne?
1: Oh ja, ja, das ist eine tolle Sache. Also die Female Fronted Rock Night, die findet jetzt zum ersten Mal statt und genau wie es der Name schon verrät, geht es um starke Frauen, die auf der Bühne abrocken. Es sind richtig, richtig tolle Bands dabei, zum Beispiel Blind Man's Gun, die kennen wir ja auch.
0: Ja.
2: Moin Moin, hier ist Neddy Gunn, Sängerin der Band Blind Man's Gun aus Hamburg-Billbrook. Wir liefern Bulletproof, Heavy, Rock und Metal und das seit 15 Jahren.
0: Und das klingt dann so. Wieder anschneiden.
1: Geil.
0: Aber nicht nur Blind Man's Gun sind mit dabei.
1: Genau, auch Filth of Dragness sind dabei und Vertical Blinds. Also drei tolle, geile hanseatische Bands. Das alles für nur 20 Euro an der Abendkasse und natürlich präsentiert von Rockantenne Hamburg. Unser Stempel also obendrauf, also direkt weiß man, das wird schon was. Das lohnt sich, da geht ihr hin diesen Samstag. Female Fronted Rock Night im Bandhaus Hamburg. Das findet ihr an der Lurupa Chaussee 125.
0: Wir schreiben euch jetzt auf die Gästeliste. Einfach durchrufen unter der 0800 1068 666 0800 1068 666. Und was glaubst du, wird jetzt wunderbar passen, wenn wir von Female Fronted Rock hier und Metal reden?
1: Es gibt ein paar Möglichkeiten, aber es gibt zwei, die sehr wahrscheinlich sind. Die eine wäre Nightwish, die andere wäre Within Temptation. So oder so, ich würde ausrasten.
0: Within Temptation, jetzt auf Rockantenne Hamburg.

0: With on Temptation hier im Home Run auf Rockantenne Hamburg.
1: Moin, Andreas hier.
0: Hallo Andreas, warum musst du bei der Female Fronted Rock Night unbedingt dabei sein?
1: Ich brauche unbedingt mal wieder was richtig Lautes auf die Ohren und eine kleine Auszeit.
0: Ja, dann ist das doch ideal für dich.
1: Genau das ist es.
0: Dann laden wir dich ein zur Female Fronted Rock Night am kommenden Sonnabend im Bandhaus Hamburg in der Luruper Chaussee und darf natürlich auch noch jemanden mitbringen.
1: Ja, wie geil ist das denn? Sehr schön, ich freue mich riesig darüber.
0: Perfekt, danke fürs Durchrufen.
1: Dankeschön.
0: Ja? Schönen Feierabend, ciao.
1: Jo, danke.
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0: 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Und das sind jetzt die Three Doors Down im Home Run.

0: Der beste Rock Nonstop auf Rockantenne Hamburg. Gleich mit den Toten Hosen. Und mit Nirvana. Komm kurz nach halb sechs. Hier auf Rockantenne Hamburg.
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0: 17.30 Uhr, halb sechs.
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0: Leicht stockend noch für euch auf der A1 in Richtung Lübeck, zwischen Stillhorn und Norderelbbrücke, genauso auf der A7 Richtung Norden vom Elbtunnel und auf der A23. Da haben wir heute den längsten Stau in Richtung Heide. Das geht schon hinter Eidel, steht los, habt ihr uns gesagt, bis Tornisch, gute 8 bis 9 Kilometer. Nach Wasserrohrbruch nach wie vor gesperrt, die Amsingstraße stadteinwärts, ebenso die Spaldingstraße, der Schulzweg in beiden Richtungen und auch weiterhin betroffen die Fußbüttlerstraße stadteinwärts. Gut und sichere Fahrt mit dem besten Rock Nonstop. Zeit für Nirvana. Hier ist

0: Der beste Rock Nonstop mit Elena Miles auf Rock Antenne Hamburg. Montagabend, schon mal ein kleiner Appetizer. Ab 20 Uhr auch heute der Metal Monday mit der Metal Maus Anna.
1: Ja, hallo Lars. Ja, oh. Appetizer for Destruction könnte man fast sagen. 2 Stunden Metal gibt's bei mir. Natürlich mit den ganz großen Klassikern. Fear Factory habe ich zum Beispiel heute Abend mit dabei. Darauf freuen wir uns. Aber wir sprechen auch über Ed Guy, deren neue Single das letzte Konzert, was sie angekündigt haben, für nächstes Jahr im Sommer in Fulda. Und was da Unglaubliches passiert. Außerdem sind wir in die Spooky Season gestartet. Das heißt, natürlich geht es auch um Horrorfilme. Das wird ein richtig guter Abend.
0: Das ist
1: Abend.
0: Ja eigentlich deine liebste Saison. Ja. Nach Wacken im Jahr, oder?
1: Absolut.
0: Der Metal Monday ab 8 hier auf Rock Antenne Hamburg.
1: Yo.
0: Jetzt der beste Rock Nonstop mit Shinedown. Hier ist Safe and Sound auf Rock Antenne Hamburg.

0: Die Spin Doctors auf Rockantenne Hamburg. Gleich der Flash. Ja, das wird schön. Und der beste Rock Nonstop mit Alien and Farm. Komm kurz nach 6 hier im Home Run auf Rockantenne Hamburg.
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0: Gleich 18 Uhr.
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19: Ich bin Cordula Senft. Jetzt das kurze Update für euch. Mehr Platz fürs Handwerk. Mit dem Bau des Friedrichswerks schafft die Stadt Hamburg zukünftig Raum für kleine und mittlere Handwerksunternehmen mitten in der Stadt. Beim heutigen Pressetermin am Friedrichsberg ist der erste Spatenstich gesetzt worden. Die Wirtschaftsbehörde finanziert das Projekt mit 5 Millionen Euro. Wirtschaftssenatorin Leonhardt über die ökonomischen Vorteile für Stadt und Arbeitnehmer.
20: Hier werden 34 Betriebe zu Hause sein können und je nachdem, was für ein Gewerbe ist, es auch entsprechende Arbeitsplätze und Ausbildungsplätze, also eine ganze Menge, und das ist eine wirklich gute Nachricht für die Stadt.
19: Gebäude wird rund 2500 Quadratmeter reine Nutzfläche für Handwerk und Gewerbe bieten. Die ersten Betriebe sollen 2028 einziehen. Sprit ist wieder teurer als zu Beginn des Tankrabatts. Ein Liter Benzin kostete laut ADAC im bundesweiten Tagesdurchschnitt gestern 2,14 Euro. 2,3 Cent mehr als am Starttag des Tankrabatts. Bei Diesel waren es 2,25 Euro pro Liter, 0,9 Cent mehr. Damit schmelze die Entlastung schon wieder zusammen, ohne ersichtlichen Grund, so der ADAC. Auf Starkstromkabel in Berlin-Marzahn ist ein Brandanschlag verübt worden. Die Polizei geht nach ersten Erkenntnissen nicht von einer politisch motivierten Tat aus. Durch das Feuer unter einer Kabelbrücke wurde die Ummantelung der Stromkabel beschädigt. 19 Gewerbebetriebe mussten wegen des Brandes vorübergehend vom Strom getrennt werden. Sie werden inzwischen über ein Notstromaggregat versorgt.
0: Gleich Alien Endfarm, jetzt das Rockantenne Hamburg Wetter mit leichter Restsonne und 19 Grad am Mühlenkamp, 19 Grad auch in Wedel und 18 Grad bei euch in Badowiek. Morgen wieder mehr Wolken am Start, aber weitestgehend trocken der Dienstag und bis 18 Grad.
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0: Achtung auf der A7 Hamburg-Flensburg, Achtung in beiden Richtungen. Zwischen Bad Bramstedt und Großen Aspe ein Reh auf der Fahrbahn. Dann staut es sich A7 Richtung Norden vom Elbtunnel 2 Kilometer. Im weiteren Verlauf Richtung Norden ist dann in der Ausfahrt Othmarschen ein LKW liegen geblieben. Ausfahrt momentan blockiert. Und es staut sich noch immer massiv auf der A23 in Richtung Heide. Das geht gleich hier hinter Hamburg-Eidelstedt los bis Tornisch, 8 bis 9 Kilometer. Gute und sichere Fahrt.
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0: Heute ist Kindermusiktag und welche Musik bei den Kindern von Schmidt aus der Rockantenne Hamburg Frühschicht ganz hoch im Kurs steht, das glaubt ihr nicht. Aber ihr hört es gleich nochmal. Jetzt erstmal, wie versprochen, Alien Endfarm.
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0: Der beste Rock nonstop mit Guns N' Roses im Home Run auf Rockantenne Hamburg. Und falls eure Kinder gerade mit zugehört haben, dann passt das wunderbar. Heute ist nämlich Kindermusiktag. Da geht es darum, die Kinder an das Thema Musik ranzuführen. Das macht auch Kollege Schmidt aus der Rockantenne Hamburg Frühschicht und hat heute Morgen mal von seinen Kindern erzählt.
1: Henry ist ja der Erstgeborene. Was würdest du denn gerne hören, Henry, am Tag der Kindermusik?
2: Ich wünsche mir eine sehr tolle Kindermusik. Eine der besten. Panzerhänger von Kanonenfieber.
1: Panzerhänger von Kanonenfieber, ja, das war klar.
3: Was zu deinem Sohn da zu Hause?
1: Das ist das.
3: Boah. Und an der Tür zum Kinderzimmer steht Eltern raus.
1: Ich weiß nicht, warum er auf Kanonenfieber steht.
3: Das frage ich mich aber auch.
1: Einmal hat er das mitgekriegt, als ich es gehört habe. Seitdem geht er da voll drauf ab. Aber das können wir natürlich nicht machen. Da fragen wir doch lieber mal Ilvi.
3: Ja.
1: Ilvi, was können wir denn für dich tun am Tag der Kindermusik?
4: Ich wünsche mir was mit Einhörnern. Danke.
1: Und was mit Einhörnern natürlich. Einhorn, Paradies, eine traumhafte Welt. Da bist du auch dabei, ne?
3: Aber wieder
1: dabei.
3: Einhorn, Paradies.
1: Deswegen bist du halt auch eins meiner Kinder.
3: Ja, ich weiß. 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

shake your tree. Die Steve Miller Band auf Rock Antenne Hamburg. Love it, love it, love it. Weiter mit dem besten Rock Nonstop. Gleich Seether und Amy Lee. Und Manfred Mann's Earth Band. Um kurz nach halb sieben.

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19: 18.30 Uhr, 6:30.
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20: Es stockt noch auf der A7 in Richtung Norden zwischen Hausbruch und Elbtunnel etwa 3 Kilometer. Im weiteren Verlauf in Richtung Norden ist dann die Ausfahrt Othmarschen durch einen defekten LKW blockiert. Und es staut sich auf der A23 in Richtung Heide zwischen Halzenbeek-Kruppunda und Elmshorn. Außerdem nach Wasserrohrbruch gesperrt die Amsengstraße stadteinwärts, genauso die Spaldingstraße, der Schulzweg in beiden Richtungen und weiterhin auch betroffen die Fußbüttlerstraße stadteinwärts. Gute und sichere Fahrt mit dem besten Rock Nonstop. Hier sind jetzt Manfred Mann's Earth Band auf Rockantenne Hamburg.

0: Fever mit Amy Lee im Homerun auf Rockantenne Hamburg.
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0: Für euren Montagabend jetzt wieder das extra Ausmaß an Musik. Ich habe nochmal nachgerechnet und heute komme ich auf 6:06.
3: Hey Gott!
0: Ja, ich weiß, für die einen beängstigend, für die anderen einfach nur geil. Heute gibt's die Eros del Silencio mit Entre Dos Tierras. Die laufen ja häufiger bei uns hier im Programm von Rockantenne Hamburg, aber immer mit der Single-Version. Die Album-Version, die ich auch zu Hause habe, die ist länger, nämlich gute 6 Minuten. Und hören wir jetzt hier auf Rockantenne Hamburg. Und der Anfang ist besonders schön, wie sich der Song mit Modi

0: auf Rockantenne Hamburg. Achtung Autofahrer auf der A23 Hamburg in Richtung Heide und umgekehrt in Höhe Halstenbek-Rellingen. Beiden Richtungen Gefahr durch Fußgänger auf der Fahrbahn. Achtung in Höhe Halstenbek-Rellingen. Gefahr durch Fußgänger auf der A23. Weiter mit dem besten Rock Non-Stop. Gleich mit Turnstyle und Joan Jett und dem Blackheart. Um kurz nach 7. Hier auf Rockantenne Hamburg.
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0: Es ist 19 Uhr.
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14: Ich bin Cordula Senft. Jetzt das kurze Update für euch. Wer zwischen Rostock und Hamburg pendelt, muss sich in den kommenden Wochen auf Einschränkungen im Zugverkehr einstellen. Seit heute halten mehrere ICE-Linien der Deutschen Bahn von Binz-Greifswald Richtung Nordrhein-Westfalen und Hannover nicht mehr am Hamburger Hauptbahnhof. Das bleibt so bis zum Fahrplanwechsel am 13. Dezember. Als Grund werden interne Abläufe bei der Bahn genannt. Die Züge halten dann zum Beispiel in Hamburg-Bergedorf oder Hamburg-Harburg. Der Energiediscounter Extra Energie durfte im Herbst 2022 die Strom- und Gaspreise von Haushalten mit Preisgarantie nicht durch einseitige Anschreiben an die Kunden erhöhen. Das hat das Oberlandesgericht Hamm im Fall einer Sammelklage von Verbraucherschützern entschieden. Sobald das Urteil rechtskräftig ist, können Betroffene, die sich der Sammelklage angeschlossen hatten, Rückzahlungen fordern, hieß es von der Verbraucherzentrale Bundesverband. Plastikverpackungen könnten für Unternehmen bald deutlich teurer werden. Union und SPD planen eine neue Steuer auf Kunststoff. Gelten könnte sie ab Juli nächsten Jahres. So sollen Anreize geschaffen werden, den Verbrauch von Kunststoffverpackungen zu verringern, heißt es in einem Gesetzesentwurf der Bundesregierung.
0: Gleich Classic Rock von Joan Jett und den Black Hearts. Jetzt euer Rockantenne Hamburg Feierabendwetter mit noch 18 Grad an den Munzburg-Türmen, 17 Grad in Ahrensburg und in Fredenbeek. Morgen wieder mehr Wolken, aber überwiegend trocken der Dienstag und wieder so bis 18 Grad.
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0: Gute Nachricht von der A23, Hamburg-Heide in Höhe Heizenbeck-Rellingen, keine Fußgänger mehr. Aber es staut sich noch auf der A7 in Richtung Norden, da gab es einen Unfall zwischen Bispingen und Evendorf und dann im weiteren Verlauf A7 in Richtung Norden vom Elbtunnel nochmal 2 Kilometer und A23 in Richtung Heide noch immer stockend zwischen Heizenbeck-Kupunder und Elmshorn. Gute und sichere Fahrt.
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0: Jetzt, wie versprochen, mit Classic Rock von Joan Jett und den Blackhearts. Hier ist Bad Reputation.
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1: Unter 7 Minuten 50 mache ich es natürlich nicht. Bei Led Zeppelin und Stairway to Heaven hier auf Rockantenne Hamburg. Und habt ihr es mitbekommen? Heute Mittag, da ist schon wieder die nächste Hightech-Kaffeemaschine rausgegangen. Plus Kaffeevorrat. Gemeinsam mit Schibo unterstützen wir ja Hamburgs Startup-Unternehmen. Da hatte die Kollegin Yvonne heute, voll interessant, Thomas aus Eimsbüttel dran.
2: Ich habe mit meinem Kollegen zusammen den Startup Secret Frames Studio gegründet. Wir haben eine Technik entwickelt, wie ihr euer Schaufenster so umbauen könnt, dass das Schaufenster auf den Menschen, auf die Bewegung, auf Springen, auf Zappeln, auf Winken reagiert und die Leute stehen bleiben, statt weiterzulaufen.
3: Was würdest du denn jetzt von so einer schicken QBO Milk Master von Chibo mit patentierter Press-Brew-Technologie halten?
2: Mega geil. Einfach so Kapsel rein und kommt ein Cappuccino raus. Ja. Finde ich mega gut.
3: Du hast ja schon alles richtig gemacht. Wir schenken sie dir plus Kaffeevorrat im Wert von 500 Euro.
2: Wow. Ja, mega. Vielen Dank, ey. Richtig gut. Stark. Ja.
1: Und so geht das den ganzen Monat weiter. Immer montags der Kaffee-Kickstart für Hamburgs Startups. Zusammen mit Schibo jetzt mitmachen. Rockantenne.hamburg oder in der App. Und jetzt nochmal Happy Birthday, Brian Johnson von AC/DC. Heute wird er 79 und diesen Song habe ich euch heute noch nicht gespielt. Jetzt ist Zeit für Thunderstruck auf Rockantenne Hamburg.

0: Charlotte auf Rock Antenne Hamburg und gleich feinster Klassiker von Van Halen und die Red Hot Chili Peppers. Um kurz nach halb acht im Home Run auf Rock Antenne Hamburg.
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0: Ziemlich genau 19.30 Uhr, halb 8 jetzt.
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0: Achtung auf der A1 Bremen-Hamburg in Höhe Heidenau, Gefahr durch Hunde auf der Fahrbahn. Und Achtung auf der A24 Hamburg-Schwerin zwischen Horn und Jenfeld, Fußgänger. Achtung hier zwischen Horn und Jenfeld auf der A24, Gefahr durch Fußgänger. Außerdem Stau nach Unfall auf der A7 Richtung Norden zwischen Bispingen und Evendorf. Dort bitte vorsichtig und langsam fahren. Auf der A23 staut sich das noch in Richtung Heide zwischen Heizenbeck-Kruppunder und Elmshorn. Und die B433 in Richtung Lentförden ist ab Hamburg bis Kronstiegtunnel wegen einer Nachtbaustelle bis morgen früh ca. 3 Uhr gesperrt. Habt eine gute und sichere Fahrt.

0: Das mal locker und entspannt, oder? Everlast hier im Home Run auf Rock Antenne Hamburg. Gleich ab 20 Uhr ein bisschen lauter. Unser Metal Monday mit der Metal Maus Anna. Heute Abend mit Fear Factory, mit Ad Guy, mit Beast in Black. Jetzt, wie immer an dieser Stelle, der Rocksegen für eure Woche.
1: Lemmy Unser, der du thronst zwischen Verstärkern. Geheiligt werde dein Jack and Coke. Dein Riff erklinge, dein Bass erschüttere die Erde. Wie einst im Proberaum, so auch im Gehör der Gläubigen. Unser tägliches Ace of Spades gib uns heute. Und vergib uns unsere Chartverirrungen, wie auch wir vergeben jenen, die noch nie nach Bier gerochen haben. Führe uns in Versuchung mit Gitarren, Feuer und Freiheit, doch erlöse uns von der falschen Stille. Denn dein ist der Lärm, die Lederjacke und der Ruhm, für immer laut, für immer wahr. Amen und Prost. 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
7: Ich bin Cordula Senft. Jetzt das kurze Update für euch. Zu Beginn des Schuljahres in Hamburg hat es laut Schulbehörde an keiner staatlichen Schule Lehrermangel mit Auswirkungen auf den regulären Unterricht gegeben. Im August habe es 16.166 Lehrer-Vollzeitstellen gegeben, 112 mehr als im Schuljahr zuvor. 4 Lehrerstellen blieben unbesetzt, vor ungefähr einem Jahr waren es noch 58 Lehrerstellen. Die Schulbehörde hatte 2023 einen erhöhten Lehrerbedarf festgestellt. Die Stadt erhöhte daraufhin die Zahl der Ausbildungsplätze. Bundesumweltminister Schneider will Rechenzentren wegen der Wasserknappheit stärker in die Verantwortung nehmen. Betreiber sollen entweder mehr für Wasser zahlen oder in sparsamere Technik investieren. Schneider betont, es dürfe nicht sein, dass Bürger mit Großverbrauchern konkurrieren. Heute ist in Berlin eine Konferenz zur Wasserpolitik. Wegen eines Polizeieinsatzes ist der Flugverkehr am Stuttgarter Flughafen vorübergehend eingestellt worden. Die Terminals wurden am frühen Abend zwischenzeitlich geräumt. Außerdem durften keine Flugzeuge starten oder landen. Nach Absuche des betroffenen Bereichs konnte eine Gefahrenlage aber ausgeschlossen werden. Das teilte die Bundespolizei mit. Der Flugverkehr wird schrittweise wieder aufgenommen.
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8: Yo, Metalheads, willkommen zum Metal Monday. Ich bin eure Metal-Maus Anna Olmer und frage mich gerade, wen habe ich eigentlich so dermaßen geärgert? Erst habe ich eine Stromnachzahlung bekommen. Dann habe ich eine Gasnachzahlung bekommen. Und jetzt ist auch noch meine Karre kaputt. Ey, warum kommt dieser Mist eigentlich immer auf einmal? Falls ihr heute ebenfalls einen gebrauchten Montag erwischt habt, die nächsten 2 Stunden gehören nur uns und dem Metal. Wir starten mit den Pretty Maids und Future World.

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1: Yo Metalheads, hattet ihr einen guten Start in die neue Woche? Immerhin hat sich die Sonne ja heute noch mal blicken lassen, zumindest hier in Hamburg. Euer Metal Monday kommt ja immer aus Hamburg. Und ich nehme gerade noch wirklich jeden schönen Herbsttag mit, bevor ich dann bald wieder morgens meine Autoscheibe freikratzen muss. Ab Mitte der Woche kann es nämlich nachts schon frieren. Gut, mein Auto ist kaputt, von daher nicht so schlimm. Sirius Black liefern uns passend dazu ihre neue Single Party in the Sun. Die Band feiert damit die Metal-Gemeinschaft und das gemeinsame Erlebnis vor der Bühne. Also stellt euch gedanklich nochmal auf euren liebsten Festivalacker. Hier kommen Sirius Black.

0: Morgen Nachmittag wird das Studio zum Tattoo-Studio. Unser Tattoo-Künstler Dirk Binder kommt nämlich vorbei. Genau, das ist der Mann, der das Cover-Up machen wird für eure Tattoo-Sünde. Und der wird sein Können hier vorher schon mal auf der Haut der Kollegin Charin präsentieren. Die hat nämlich auch ein kleines, altes Tattoo, das sie etwas, ich sag mal, aufhübschen möchte. Hier wird's passieren im Home Run. Und den gibt's morgen wieder von 15 bis 20 Uhr hier auf Rockantenne Hamburg.
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2: Am Wochenende habe ich meine erste Erbsensuppe dieses Herbstes gekocht. Und ich bin ja so ein totaler Suppenkasper, ne? Deswegen ist diese Jahreszeit genau mein Ding. Bei Käselauch werde ich schwach. Und bei Maronensuppe, oh, da ist endgültig alles vorbei. Da würde ich am liebsten drin baden, ne? Bin ich ganz ehrlich. Aber es ist so teuer. Jetzt gibt es erstmal Fear Factory Replica. Vom Album The Manufacture erschien 1995. Jetzt für euch. Ha!

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1: Yo Metalheads, ihr hört den Metal Monday mit eurer Metal-Maus Anna Olmer und jetzt gehört das Mikrofon unserer Doro. Doro ist übrigens nicht nur die Queen of Metal, sondern auch eine ganz große Tierliebhaberin. Was das beides miteinander zu tun hat, das verrät sie euch jetzt selber.
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2: Hallo, liebe Freunde der Rockantenne, ich grüße euch, hier ist die Doro. Ja, gestern war ja World Animal Day, also Tag des Tieres. Und ihr wisst ja, ich liebe Tiere. Also ich bin selber mit vielen tollen Tieren aufgewachsen. Ich hatte Hunde, ja, natürlich auch Pferde, Papageien, alles, was das Zeug hält. Und ja, das war echt wie Familienmitglieder. Und deswegen habe ich einen Song geschrieben, der ist auf der letzten Scheibe, auf der Conquerors. Was Neues ist ja bald draußen, ist immer noch in der Mache. Das neue Album heißt Wild at Heart und kommt im Dezember raus. Aber von der letzten Scheibe, von der Conquerors, möchte ich den Song spielen, der den Tieren gewidmet ist. Weil ich finde, das sind echt heilige Geschöpfe und ja, und müssen auch ja ganz, ganz gut behandelt werden. Und ich bin mit vielen Leuten in Kontakt, die ja die Tiere rausholen aus schlimmen Situationen und alles. Und ja, und das finde ich ganz, ganz wertvoll. Deswegen auch vielen Dank an alle, die sich kümmern, ehrenamtlich. Und ja, ganz, ganz, ganz toll seid ihr. Ja, hier ist der Song. Hier ist Heavenly Creatures. Ich wünsche euch alles, alles Gute und man sieht sich, man hört sich und bis ganz bald. Eure Doro.

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8: Ich bin Gregor Jusse Moser. Plastikverpackungen zu benutzen könnte für Unternehmen bald teuer werden. Ab Juli nächsten Jahres sollen für jede gewerbliche Tonne Kunststoff 550 Euro Steuer anfallen. Der Bund rechnet schon im ersten Jahr mit über 800 Millionen Euro Mehreinnahmen. Ab 2028 soll es sogar auf fast 1,5 Milliarden Euro jährlich steigen. Wer recycelten Kunststoff nutzt, kommt um die Steuer herum. Im Prozess um Bauschaumattacken auf Fahrzeuge in 4 Bundesländern sind die 3 Angeklagten wegen gemeinschaftlicher Sachbeschädigung schuldig gesprochen worden. Es wurden Geldstrafen bzw. gemeinnütziger Arbeit verhängt. Ursula Winkler berichtet.
9: Die Gruppe soll vor der letzten Bundestagswahl hunderte Autos beschädigt haben und das arbeitsteilig. Eine Person klebte Aufkleber mit dem Schriftzug sei grüner, eine sprühte Bauschaum in Auspuffe, die dritte fotografierte. Die Ermittler sind sich sicher, hinter der Sachbeschädigung steckt ein plumper Versuch, die Wahl zu beeinflussen. Einer der Verdächtigen hatte von einem Auftrag aus Russland gesprochen. 100 Euro seien ihnen pro Auto versprochen worden.
8: Die Autorin Shada Basia hat am Abend für ihren Roman Die Lücken den Deutschen Buchpreis bekommen. Sie wurde für ihre Erzählung über jüdisches Leben und die NS-Zeit ausgezeichnet. Der Buchpreis würdigt den besten deutschsprachigen Roman des Jahres. Mit der Verleihung in Frankfurt am Main startet traditionell die Buchmessenwoche. In New York kommt erneut ein Dinosaurier-Skelett unter den Hammer. Das Auktionshaus Sotheby's versteigert am 27. Oktober das Skelett eines Nanotyrannus namens Yodi. Geschätzter Preis 6 bis 9 Millionen Dollar. Erst im Juli hatte ein T-Rex-Skelett in New York für rund 50 Millionen Dollar den Besitzer gewechselt. Kritiker bemängeln, dass solche Auktionen die Fossilien der Forschung entziehen.
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10: Yo Metalheads, willkommen zur zweiten Stunde Metal Monday. Ich bin eure Metalmaus Anna Olmer und ich habe mich gefragt, was macht eigentlich Tobias Sammet? Gefühlt ist es nämlich ziemlich still um ihn geworden. Dabei war er mit Avantasia auch dieses Jahr auf der Bühne. Und bei Edguy steht etwas ganz Besonderes an. Am 25. Juni 2027 spielen sie einzig und allein auf dem Domplatz in Fulda. Angekündigt haben sie das als ihr letztes Kapitel. Oha! Und das Konzert ist bereits ausverkauft. Es gibt noch Tickets, offiziell im Fansale. Ich habe das eben für euch nachgeguckt. Und die gehen, haltet euch fest, für einfache Stehplätze. Einen einfachen Stehplatz bis 400 Euro hoch. Boah! Das ist heftig. Hier sind Edguy mit King of Fools.

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1: Herbst heißt für mich auch Spooky Season und die habe ich gestern traditionell mit Milchkaffee, Spekulatius, Kuscheldecke und Evil Dead eröffnet. Für mich ein Meilenstein der Horrorfilmgeschichte und jedes Jahr wieder Pflicht. Was sind eure liebsten Horrorfilme? Ich suche nämlich immer Empfehlungen für die nächsten Abende. Schreibt mir gerne eine Mail ins Studio an studio@rockantenne.de. Das darf auch gerne ein bisschen härter zur Sache gehen. Einen Filmtipp liefern jetzt auch Beast in Black mit ihrer neuen Single. Fear the Beast handelt nämlich laut der Band von Ridley Scotts Alien. Den Horror gibt's jetzt auf die Ohren.

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0: Bei Motorhead steht ein runder Geburtstag an. Orgasmatron wird dieses Jahr 40 Jahre alt. Am 6. November erscheint deshalb eine Jubiläumsausgabe mit einem neuen Mix. Dazu gibt es auch die überarbeitete Originalaufnahme, sodass ihr beide Fassungen miteinander vergleichen könnt. 40 Jahre nach Veröffentlichung läuft der Song heute Abend bei uns im Metal Monday. Hier sind Motorhead mit Orgasmatron.

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1: Yo Metalheads, auf diesen Konzertabend freue ich mich jetzt schon. Bullet for My Valentine gehen Anfang 2027 auf Tour und bringen Pendulum als Special Guest mit. Und ich gehe sowas von hin. Am 29. Januar spielen sie in der Hamburger Sporthalle. Weitere Deutschlandtermine stehen ebenfalls fest. Ihr neues Album Social Apocalypse erscheint am 19. März und den Titelsong, den gibt es jetzt schon, den hören wir gleich. Ich sag schon mal tschüss, wünsche euch eine schöne Woche. Habt es gut, bleibt gesund und vergesst bitte niemals, es ist ganz wichtig, Heavy Metal is the law. Ich bin eure Metal-Maus Anna Olmer. Macht's gut.

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6: Ich bin Moritz Einzel. E-Autos bleiben weiter beliebt. Fast 89.000 reine Elektroautos wurden im September neu zugelassen, wie das Kraftfahrtbundesamt mitgeteilt hat. Das seien rund 95% mehr als im Vorjahresmonat. Grund für die Entwicklung dürfte die E-Auto-Prämie des Bundes sein. Thomas Bremser berichtet.
7: Im Mai ist die neue Prämie freigeschaltet worden, unter anderem für neue E-Autos und bestimmte Plug-in-Hybride, die mit Strom und Treibstoff fahren können. Die Höhe hängt von Fahrzeug, Einkommen und Familiengröße ab und kann bei bis zu 6.000 Euro liegen. Die Prämie wirke, und zwar kräftig, sagen Autoexperten. Umweltminister Schneider ist zufrieden. Bisher seien 100.000 Anträge für die E-Auto-Prämie eingegangen.
6: Wasser wird auch in Deutschland knapper. Bundesumweltminister Schneider will deshalb etwa Pharma- und Kosmetikhersteller für Wasserverschmutzungen stärker zur Kasse bitten. Das hat der SPD-Politiker in Berlin zum Auftakt der Konferenz Zukunft Wasser gesagt. In den Abwässern befinden sich zunehmend Medikamentenrückstände und andere Mikroschadstoffe. Um diese herauszufiltern, müssten Milliarden in den Ausbau der Kläranlagen investiert werden. Und genau das sollten laut Schneider die Verschmutzer bezahlen. Kurz vor der Bundestagswahl 2025 hatten sie Auspuffrohre mit Bauschaum verstopft. Jetzt sind drei junge Menschen vom Amtsgericht Ulm wegen Sachbeschädigung schuldig gesprochen worden. Die zwei Männer müssen eine Geldstrafe zahlen, die Frau muss gemeinnützige Arbeit leisten. Die drei sollen im Dezember 2024 zahlreiche Autos, unter anderem in Bayern, Baden-Württemberg und Berlin, beschädigt haben, um Stimmung gegen die Grünen zu machen. Ein Roman gegen die Gleichgültigkeit ist laut dem Börsenverein des deutschen Buchhandels Die Lücken der Autorin Sheida Bazyar, die in diesem Jahr den Deutschen Buchpreis gewonnen hat. Von der Jury heißt es, der Roman reflektiere 100 Jahre ambivalenten deutschen Lebens.
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5: Ich bin Moritz Einzel.
6: The 2026 Nobel Prize in Physiology or Medicine to Karl Deisseroth, Peter Hegemann und Georg Nagel.
5: Der Medizin-Nobelpreis geht in diesem Jahr an zwei deutsche Forscher, an Georg Nagel von der Uni Würzburg und an Peter Hegemann von der Berliner Humboldt-Universität, außerdem an den US-Amerikaner Karl Deisseroth von der Stanford University. Geehrt werden sie für ihre Entdeckungen im Bereich Optogenetik. Damit werden Prozesse im Gehirn wie Epilepsie oder Parkinson verständlich. Georg Nagel ereilte die Nachricht vom Nobelpreis in Italien.
7: Yeah, yeah, I'm on the terrace in the sun with olive trees beneath and lemon tree on my side, and it's very nice. I cannot complain.
5: Soweit Nagel im Telefoninterview mit dem Nobelkomitee. Also übersetzt, er hat gesagt, er sitze in der Sonne auf der Terrasse mit Olivenbäumen und einem Zitronenbaum. Das sei sehr schön und er könne sich nicht beschweren. Plastikverpackungen könnten für Unternehmen bald deutlich teurer werden. Union und SPD planen eine neue Steuer auf Kunststoff. Ab Juli 2027 sollen für jede Tonne Kunststoff in Verpackungen 550 Euro fällig werden, berichten mehrere Medien. Damit sollen Anreize geschaffen werden, um den Verbrauch zu verringern. Die größte Bedrohung geht für Deutschland derzeit von Russland aus. Das sagt der Präsident des Bundesnachrichtendienstes Jäger. Der BND-Chef sagte im parlamentarischen Kontrollgremium des Bundestags, Russland führe einen Schattenkrieg gegen uns. Es gehe dabei vor allem um Einschüchterung. Für einen groß angelegten russischen Angriff auf NATO-Staaten gebe es keine Hinweise, so Jäger. Wegen eines Polizeieinsatzes ist der Flugverkehr am Stuttgarter Flughafen vorübergehend eingestellt worden. Die Terminals seien am frühen Abend zwischenzeitlich geräumt worden. Bei einer Durchsuchung wurde aber laut Bundespolizei nichts gefunden. Eine Gefahrenlage konnte ausgeschlossen werden.
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1: Kissin' Dynamite mit ihrem Album Kissin' Dynamite. Die Bühne, die Bretter, die die Welt bedeuten, diese wollen bekanntlicher erobert werden und jeder, der schon mal den tosenden Applaus der Menge erleben konnte, wird süchtig danach, sagt man. Nicht so Hannes Braun, seines Zeichens Frontmann von Kissin' Dynamite. Der hat im August letzten Jahres bekannt gegeben, sich von der Bühne zurückzuziehen. Der Schock war groß unter uns Fans, der Schmerz noch größer, aber einen Wunsch erfüllt der Sänger seinen Jüngern jetzt doch noch. Es gibt noch ein Album mit ihm am Mikro, das genauso heißt wie die Band. Kissin' Dynamite.

Neben neuen Hymnen haben die Jungs auch ein paar ihrer Hits neu aufgenommen, sodass wir es wirklich mit einem äußerst würdigen Abschlussalbum zu tun haben. Und dann kann die neue Ära starten. Kiss in Dynamite von Kiss in Dynamite ist das Album der Woche auf Rockantenne Hamburg.

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4: Ich bin Moritz Einzel. Warnung vom Bundesnachrichtendienst, die Konfrontation, in der Deutschland mit Russland steht, habe eine neue, gefährlichere Qualität. Der Anschlagsversuch von Leipzig sei nur ein Beispiel dafür. Das hat BND-Chef Jäger bei einer öffentlichen Anhörung im Bundestag gesagt.
5: Deutschland ist in Gefahr, in einen gewaltsamen Konflikt mit Russland zu geraten.
4: Russland führe einen Schattenkrieg gegen uns, so Jäger. Hinweise auf einen groß angelegten Angriff gegen NATO-Staaten gäbe es aber nicht. Plastikverpackungen könnten für Unternehmen bald deutlich teurer werden. Die Bundesregierung plant nämlich eine neue Steuer auf Kunststoff. Ein Entwurf, aus dem mehrere Medien zitieren, sieht vor, dass ab dem kommenden Sommer für jede Tonne Plastik in Verpackungen 550 Euro fällig werden. Chaos gab's am Nachmittag am Stuttgarter Flughafen. Dort hat ein 24-Jähriger mit einer falschen Bombendrohung einen großen Polizeieinsatz ausgelöst. Der Flugbetrieb war vorübergehend ausgesetzt. Der junge Mann wurde von seinem Flug nach Ägypten ausgeschlossen. Gegen ihn läuft jetzt ein Ermittlungsverfahren. In der Nations League hat Frankreichs Fußballnationalmannschaft ihren ersten Heimsieg unter dem neuen Coach Zinedine Zidane eingefahren. Die Franzosen gewannen gegen Belgien nach langem Rückstand noch deutlich mit 4:1. Zwei Tore erzielte FC Bayern-Star Michael Olise als Einwechselspieler. In derselben Gruppe gewann Italien 3:1 gegen die Türkei.
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3: Ich bin Moritz Einzel. In Sachsen-Anhalt konstituiert sich heute der neue Landtag. Der AfD-Politiker Tobias Rausch könnte dabei zum ersten Landtagspräsidenten der AfD gewählt werden. Die Linke kritisiert das, Parteichef Pantisano.
4: Was diese Woche in Sachsen-Anhalt passiert, ist eine Warnung für das ganze Land. Die AfD steht nicht mehr nur vor den Türen der Macht, sie beginnt, diese Macht zu übernehmen. Und das gelingt ihnen derzeit nur mit Steigbügelhaltern.
3: Damit ist das BSW in Sachsen-Anhalt gemeint. Die Partei hat angekündigt, den AfD-Mann mitzuwählen. Gleich zwei Forscher aus

0: Deutschland erhalten in diesem Jahr den Nobelpreis für Medizin. Georg Nagel von der Uni Würzburg und Peter Hegemann von der Humboldt-Universität Berlin. Sie forschen im Bereich der Optogenetik, zum Beispiel interessant für Krankheiten wie Parkinson. Hegemann in der ARD.
1: Sie wissen ja von anderen Krankheitsbildern, dass es Jahre oder Jahrzehnte dauert, bis man die richtig versteht. Und das Verständnis ist das, was durch diese Technik gefördert wird. Die Therapie ist nochmal eine andere Sache.
0: Hegemann und Nagel teilen sich den Nobelpreis mit dem US-Wissenschaftler Karl Deisseroth. Der billionenschwere EU-Haushaltsentwurf von 2028 bis 2034 soll deutlich gekürzt werden. Dazu hat Kanzler Merz jetzt den Druck erhöht.
2: Keinen neuen Finanzrahmen zu haben, ist für Deutschland die finanziell mit Abstand günstigste Lösung. Aber wir wollen sie nicht, denn das würde die Handlungsfähigkeit Europas stark einschränken.
0: Das sagte Merz nach einem Treffen mit dem litauischen Ministerpräsidenten Sinkevičius. Es sei sein fester Wille, die Verhandlungen bis zum Ende des laufenden Jahres abzuschließen, so Merz. In der Nations League hat Frankreichs Fußballnationalmannschaft den dritten Sieg im vierten Gruppenspiel eingefahren. Das Team von Zinedine Zidane setzte sich nach Rückstand gegen Belgien noch klar mit 4:1 durch. Zwei Treffer erzielte FC Bayern-Star Michael Olise als Einwechselspieler. Außerdem gewann Italien 3:1 gegen die Türkei.
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6: Ich bin Moritz Einzel. Die Bundesregierung plant eine neue Plastiksteuer. Ab dem kommenden Sommer sollen für jede Tonne Kunststoff in Verpackungen 550 Euro fällig werden. Das geht aus einem Gesetzentwurf von Union und SPD hervor, über den mehrere Medien berichten. Für Unternehmen soll das ein Anreiz sein, weniger Plastik zu verwenden. Die Gefahr eines gewaltsamen Konflikts mit Russland wächst. Davor hat der Präsident des Bundesnachrichtendienstes Jäger bei einer öffentlichen Anhörung im Bundestag gewarnt. Russland führe einen Schattenkrieg